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1: 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Es ist jetzt 2:03.

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1: Ich bin Joshua Heise. Im Berliner Tiergarten sind am Abend rund 1000 Menschen zu einer Mahnwache zusammengekommen. Am Tatort des islamistischen Anschlags vom 25. Juli gedachten sie der getöteten Frau und den 31 Verletzten. Die Teilnehmenden forderten unter anderem die Aufnahme des Schutzes queerer Menschen im Grundgesetz sowie ein Berliner Gewalthilfegesetz. Wie steht die Union denn jetzt zur Frührente mit 63? Da gibt's verschiedene Ansichten. CSU-Chef Söder hat im ARD-Sommerinterview davor gewarnt, das ganze Rentenpaket aufzuschnüren. Bundesarbeitsministerin Baas hat im ZDF-Sommerinterview die Union aufgefordert, ihre Position zu klären. Ursula Winkler berichtet.
2: Arbeitsministerin Baas zeigte sich im ZDF offen dafür, das Paket nochmal aufzuschnüren. Die drei ostdeutschen CDU-Ministerpräsidenten Kretschmer, Schulze und Vogt wollen an der abschlagsfreien Frührente festhalten. Von der CDU-Spitze hieß es später allerdings nochmal, nein, die Union bleibe bei der Abschaffung. Auch Söder betonte im ARD-Sommerinterview, wie überrascht er über den Vorstoß der ostdeutschen CDU-Kollegen war.
1: Bei den Löscharbeiten des Waldbrands in Griechenland sind zwei Hubschrauber zusammengestoßen. Dabei sind die Piloten des einen Hubschraubers ums Leben gekommen, die Piloten des anderen haben überlebt. Derweil hat das Auswärtige Amt eine Warnung an alle deutschen Urlauber rausgegeben, die in der Region westlich von Athen sind. Sie sollen zum Beispiel immer eine Powerbank dabei haben und sich an die Vorgaben der Behörden halten. Ungarn schaltet sein einziges Atomkraftwerk ab, weil die Pegelstände an der Donau so niedrig sind. Die Reaktoren des AKW in Paks werden mit dem Wasser aus der Donau gekühlt. Über das Jahr gerechnet kommen 40% des ungarischen Strombedarfs aus dem Atomkraftwerk in Paks. Mehr als 1800 Musikerinnen und Musiker haben in Nürnberg einen Weltrekordversuch gewagt. 72 Stunden wurde nonstop auf Posaunen gespielt. Dabei haben sich die Musiker in Gruppen abgewechselt. Sonntag früh um 9 Uhr war das XXL-Konzert vorbei. Jetzt muss noch das Rekordinstitut Deutschland den Weltrekord in der Jakobskirche offiziell bestätigen.
3: Der Autoverkehrsdienst meldet normalen Verkehr in und um München. Mit aktuellen Daten vom MET Norwegen hier das KI-generierte Wetter für München. Der neue Tag beginnt mit einem nahezu wolkenfreien Morgen und angenehmen Temperaturen von etwa 21 Grad. Im Laufe des Vormittags lässt sich die Sonne immer deutlicher blicken und sorgt für einen sonnigen Mittag bei Höchstwerten um 31 Grad. Der Nachmittag bleibt weiterhin sonnig, wobei die Temperatur nochmals leicht ansteigt auf bis zu 32 Grad. Gegen Abend verdichten sich die Wolken, was zu einer bewölkten Abendstimmung bei Temperaturen um 28 Grad führt. In der Nacht klart es dann wieder auf und wird nahezu wolkenfrei bei Tiefstwerten von etwa 21 Grad.

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1: 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Es ist jetzt 3 Uhr und 2 Minuten.

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1: Ich bin Joshua Heise. Ein Bahnticket zum Supersparpreis zu ergattern ist tagsüber nur selten möglich. Das zeigt eine Untersuchung von Verbraucherschützern, über die die FAZ berichtet. Demnach war das günstigste Angebot an vielen Tagen nicht verfügbar. Die Bahn weist das zurück. Uli Reitinger berichtet.
2: Der Bundesverband der Verbraucherzentralen hat die Ticketpreise fast 2 Jahre lang beobachtet. Nur an knapp jedem 4. Tag gab es zwischen 7 und 19 Uhr tatsächlich so günstige Tickets wie in der Werbung versprochen. An den anderen Tagen gab es zwar auch Fahrscheine zum Supersparpreis, der lag aber zwischen 15 und 157% über dem Werbepreis, heißt es in der Untersuchung.
1: Friedrich Merz ist so unbeliebt wie kein Bundeskanzler vor ihm. Aber eine richtige Alternative gibt es nicht, hat der Politikwissenschaftler Wurtmann der Rheinischen Post gesagt. Zwar hätten NRW-Ministerpräsident Wüst und CSU-Chef Söder Ambitionen, Wurtmann bezweifelt aber, dass die CDU Söder die Kanzlerschaft kampflos überlasse oder die SPD das mittragen würde. Marokkos Innenministerium macht Falschinformationen im Internet für den Massenansturm auf die spanische Exklave Ceuta verantwortlich. Zehntausende Migranten hätten demnach fälschlich geglaubt, ein Gerichtsurteil verbiete Rückführungen ohne Verfahren bei Ankunft über den Seeweg. Spanien hatte diese Erklärung bereits am Freitag abgegeben. 72 Menschen sind nach spanischen Angaben gestorben. Marokko spricht von 11. Wahrscheinlich am Dienstag soll der Bundestagsinnenausschuss zum Anschlag auf den Berliner Christopher Street Day beraten. Die Grünen haben dafür 50 Fragen an die Bundesregierung gestellt, die dem Redaktionsnetzwerk Deutschland vorliegen. Gerade weil der mutmaßliche Täter tot sei, müsse die parlamentarische Aufklärung umso gründlicher erfolgen, sagte Fraktionssprecher Emmerich. In Bayern bleibt die Waldbrandgefahr hoch. Laut Deutschem Wetterdienst gilt vor allem für Dienstag und Mittwoch in weiten Teilen die zweithöchste Warnstufe 4. In den Waldbrandgebieten an der Lackenbergwand in den Chiemgauer Alpen und am Johannesberg in der Oberpfalz laufen die Nachlöscharbeiten. Innenminister Herrmann dankte den rund 2300 Hilfskräften für ihren unermüdlichen Einsatz.
3: Der Autoverkehrsdienst meldet normalen Verkehr in und um München. Mit aktuellen Daten vom MET Norwegen hier das KI-generierte Wetter für München. Der neue Tag beginnt sonnenreich und warm. Bei nahezu unbewölktem Himmel erwarten uns morgen früh Temperaturen um 22 Grad. Die Sonne behält ihre starke Präsenz auch am Mittag bei, wobei wir mit sonnigem Wetter und angenehmen 31 Grad rechnen können. Am Nachmittag zeigt sich das Wetter weiterhin von seiner besten Seite. Es bleibt sonnig und die Temperaturen steigen sogar noch leicht auf bis zu 32 Grad an. Allerdings ändert sich der Wettercharakter am Abend, wenn es bewölkt werden soll, aber immer noch recht warm mit rund 28 Grad bleiben wird. In der Nacht lockern sich die Wolken dann wieder auf und wir erleben eine ruhige, nahezu unbewölkte Nacht bei Tiefstwerten von etwa 21 Grad.

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1: Ich bin Joshua Heise. Deutschland hinkt bei der Digitalisierung weiter hinterher. Im neuen EU-Vergleich des Digitalverbands Bitkom fällt die Bundesrepublik von Platz 14 auf Platz 17 zurück, obwohl die Gesamtpunktzahl im Ranking leicht gestiegen ist. Bitkom-Präsident Wintergerst macht in der Rheinischen Post vor allem die oft quälend langen Planungs- und Genehmigungsverfahren verantwortlich. Der Präsident des Deutschen Instituts für Wirtschaftsforschung, Fratscher, hält die Abschaffung der abschlagsfreien Rente mit 63 für unverzichtbar. Denn dadurch ließen sich langfristig knapp 10 Milliarden Euro einsparen, sagte er der Rheinischen Post. Drei ostdeutsche CDU-Ministerpräsidenten hatten sich zuletzt gegen die Abschaffung positioniert. SPD-Chefin Baas fordert von der Union eine klare Position. Umweltstaatssekretär Flassbart hat für den nächsten Sommer einen nationalen Hitzeaktionsplan gefordert. Im ZDF fand der SPD-Politiker klare Worte.
2: Diejenigen, die immer mal wieder reden, dass der Klimaschutz doch vielleicht auch nicht zu ernst genommen werden darf, dass man die Dinge doch auch noch mal ein bisschen mit Augenmaß angehen soll, die produzieren das Leid von übermorgen.
1: Außerdem gab Flassbart dem Bundesrechnungshof die Schuld daran, dass viele Krankenhäuser keine Klimaanlagen haben. Der Rechnungshof hatte gesagt, dass die Bundesregierung mit einem entsprechenden Programm ihre Kompetenzen überschritten habe. Hacker haben bei der Regierung von Liechtenstein 31.000 hochsensible Datensätze gestohlen. Betroffen ist ein Verzeichnis, das zum Beispiel die Personen hinter Stiftungen und Firmen im Fürstentum beinhaltet. Liechtenstein gilt als eins der verschwiegensten Finanzplätze Europas. Der Datenklau geschah demnach schon am Donnerstag. Die Regierung hat zwei Tage später einen Krisenstab eingerichtet. Im Oktober wählt Brasilien einen neuen Präsidenten und Amtsinhaber Lula da Silva strebt eine vierte Amtszeit an. Seine linke Arbeiterpartei hat ihn offiziell als Kandidaten nominiert. Vor seinen Anhängern sagte der 80-Jährige, er sei topfit. Sein stärkster Konkurrent heißt auch dieses Mal Bolsonaro, nur handelt es sich jetzt um den Sohn des inhaftierten Ex-Präsidenten.
3: Der Autoverkehrsdienst meldet normalen Verkehr in und um München. Mit aktuellen Daten vom MET Norwegen hier, das KI-generierte Wetter für München. Heute früh geht sonnig los mit angenehmen 23 Grad. Zum Mittag hin bleibt die Sonne weiterhin dominant und bringt uns Temperaturen bis zu 32 Grad. Der Nachmittag wird dann etwas wechselhafter. Es wird bewölkt, aber immer noch ein bisschen Sonne durchkommen, bei Höchstwerten um 33 Grad. Regen kann es vereinzelt geben. Am Abend dann überwiegen die Wolken und sorgen für mäßige Temperaturen um 27 Grad. In der Nacht klart's wieder auf und wir erleben eine ruhige, fast wolkenfreie Nacht bei Tiefstwerten von rund 20 Grad.
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1: Ich bin Joshua Heise. Guten Morgen. Berufstätige sind 2025 so häufig wie noch nie wegen Stress krankgeschrieben gewesen. Nach Zahlen der kaufmännischen Krankenkasse sind die Krankheitstage in dem Bereich seit 2017 um 80% gestiegen. Als Gründe nennt die KKH neben privaten Problemen zu hohes Arbeitspensum, Überstunden, Existenzängste und Konflikte am Arbeitsplatz. Ein Bahnticket zum Supersparpreis zu ergattern, ist tagsüber nur selten möglich. Das zeigt eine Untersuchung von Verbraucherschützern, über die die FAZ berichtet. Demnach war das günstigste Angebot an vielen Tagen nicht verfügbar. Die Bahn weist das zurück. Uli Reitinger berichtet.
2: Der Bundesverband der Verbraucherzentralen hat die Ticketpreise fast 2 Jahre lang beobachtet. Nur an knapp jedem vierten Tag gab es zwischen 7 und 19 Uhr tatsächlich so günstige Tickets wie in der Werbung versprochen. An den anderen Tagen gab es zwar auch Fahrscheine zum Supersparpreis, der lag aber zwischen 15 und 157% über dem Werbepreis, heißt es in der Untersuchung.
1: Die Union streitet intern über die Abschaffung der abschlagsfreien Rente nach 45 Beitragsjahren. Für Bayerns Ministerpräsident Söder kam der Gegenwind der Ost-MPs aus Sachsen, Sachsen-Anhalt und Thüringen überraschend. Alle hätten dem Rentenpaket zugestimmt, so der CSU-Chef im ARD-Sommerinterview. Die SPD, die Abschaffung eh nicht wollte, ist laut Parteichefin Baas offen dafür, nachzuverhandeln. Marokkos Innenministerium macht Falschinformationen im Internet für den Massenansturm auf die spanische Exklave Ceuta verantwortlich. Zehntausende Migranten hätten demnach fälschlich geglaubt, ein Gerichtsurteil verbiete Rückführungen ohne Verfahren bei Ankunft über den Seeweg. Spanien hatte diese Erklärung bereits am Freitag abgegeben. 72 Menschen sind nach spanischen Angaben gestorben. Marokko spricht von 11. Ein DJ bei den Wagner-Festspielen, das gab es noch nie. Der Künstler Alle Farben hat im weltberühmten Festspielhaus in Bayreuth aufgelegt, ganz nach dem Motto des Meisters Richard Wagner, Kinder schafft Neues. Alle Farben hat sein Set natürlich angepasst, sodass auch Wagners Walkürenritt zu hören war, aber unterlegt mit schnellen Beats. Festivalleiterin Katharina Wagner zeigte sich zufrieden.
3: Der Autoverkehrsdienst meldet normalen Verkehr in und um München.

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3: Guten Morgen, liebe Tuderinnen und Tuderaner. Zur Morgenwelle begrüßt euch der Alex. Die Zeit ist es jetzt 6.06 Uhr.
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1: Ich bin Gregor Jose Moser. Guten Morgen. Die Verbraucherzentrale Bundesverband bemängelt zu wenig günstige Supersparpreistickets bei der Deutschen Bahn. Wie die FAZ berichtet, stellten die Verbraucherschützer nach knapp zweijähriger Untersuchung fest, dass die Schnäppchen an rund drei Vierteln der Tage nicht für Fahrten zwischen 7 und 19 Uhr verfügbar waren. Die Deutsche Bahn weist das zurück und spricht von methodischen Mängeln. Wegen der Waldbrände in Griechenland weist das Auswärtige Amt Reisende auf mögliche Gefahren hin. Urlauber sollten sich stets über das Wetter informieren und Notfallbenachrichtigungen auf dem Handy anstellen, heißt es auf der Internetseite des Ministeriums. Ursula Winkler berichtet.
2: Das Amt wies auch darauf hin, dass es auf der Reise zu Straßensperren oder Evakuierungen kommen kann. Seit Tagen kämpfen die Feuerwehrleute in Griechenland gegen die Flammen. Vor allem bei einem Großbrand nahe der Hauptstadt Athen. Dort kollidierten Medienberichte zufolge nun auch noch zwei Löschhubschrauber in der Luft und stürzten ab. Die Crew der einen Maschine überlebte das Unglück.
1: Friedrich Merz ist so unbeliebt wie kein Bundeskanzler vor ihm, aber eine richtige Alternative gibt es nicht, hat der Politikwissenschaftler Wurtmann der Rheinischen Post gesagt. Zwar hätten NRW-Ministerpräsident Wüst und CSU-Chef Söder Ambitionen, Wurtmann bezweifelt aber, dass die CDU Söder die Kanzlerschaft kampflos überlasse oder die SPD das mittragen würde. Mitten in der Nacht hat in Ägypten die Erde gebebt. Das Beben ereignete sich nahe der Hauptstadt Kairo in gerade mal 10 Kilometern Tiefe und hatte laut US-Erdbebenwarte eine Stärke von 5,0. Das Helmholtz-Institut in Potsdam maß eine Stärke von 5,1. Berichte über Schäden oder Opfer gab es zunächst nicht. Erdbeben in Nordafrika sind eigentlich sehr selten. In Bayern bleibt die Waldbrandgefahr hoch. Laut Deutschem Wetterdienst gilt vor allem für Dienstag und Mittwoch in weiten Teilen die zweithöchste Warnstufe 4. In den Waldbrandgebieten an der Lackenbergwand in den Chiemgauer Alpen und am Johannesberg in der Oberpfalz laufen die Nachlöscharbeiten. Innenminister Herrmann dankte den rund 2300 Hilfskräften für ihren unermüdlichen Einsatz.
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3: Der Radio Tour de Verkehrsdienst hat eine Meldung für uns, und zwar die A995 München Richtung Kreuz München Süd. Hier hat es zwischen Unterhaching Nord und Taufkirchen West einen Unfall mit einem LKW gegeben. Da also bitte besonders vorsichtig fahren. Ich wünsche euch eine gute Fahrt.
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3: Bei den Blitzern hätten wir die Implerstraße im Angebot bei der Tankstelle in der 30er-Zone und zwar in beiden Richtungen. Dann die Ismaninger Straße in der 30er-Zone, in Grünwalde die Kaiser-Ludwig-Straße, ebenfalls eine 30er-Zone. In Weilheim die Münchner Straße beim Fastfood-Restaurant. Die Ortsdurchfahrt von Großhardt-Penningblitz gefährlich, bei Holzkirchen das Ganze. Dann in Bad Tölz die Ansbacher Straße bei der Isarbrücke hier. Und am Ortsausgang Sauerlach Richtung Alt Kirchen wird beidseitig geblitzt an dieser Stelle. Habt ihr auch noch was Blitzendes gesehen? Dann ruft doch bitte an. 723-2000 ist die Nummer dafür.
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3: Heute scheint die Sonne, am Nachmittag entstehen aus den Alpen heraus lokale Gewitter. Die Temperaturen steigen auf 30 bis 38 Grad. Am Abend und Nacht sind anfangs noch einzelne Schauer und Gewitter unterwegs. Sonst ist es locker bewölkt oder klar. Die Tiefstwerte erreichen 21 bis 15 Grad. Von morgen bis zum Wochenende herrscht dann recht sonniges Hochsommerwetter. Ja, und dann schauen wir noch auf die Temperatur in München-Thalkirchen. Da messen wir aktuell 20 Grad und der Blick auf die Uhr. Es ist jetzt 6 Uhr und 18 Minuten.

0: 6.22 Uhr ist es und gleich schauen wir 90 Jahre in die Vergangenheit. Denn so lange ist es jetzt her, dass der schwarze US-amerikanische Leichtathlet Jesse Owens in Berlin Sportgeschichte schrieb. Erfahrt gleich mehr.
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6.26 Uhr ist es und gleich im historischen Kalenderplatz beschäftigen wir uns mit Jesse Owens, der gesagt hat, jeder hat Träume. Um seine Träume in die Realität umzusetzen, benötigt man Entschlossenheit, Hingabe, Selbstdisziplin und Fleiß. Also gleich mehr zu dem Leichtathlet.

Heute, vor genau 90 Jahren, am 3. August 1936, schrieb Jesse Owens in Berlin Sportgeschichte. Der schwarze US-amerikanische Leichtathlet gewann an diesem Tag die erste seiner 4 Goldmedaillen bei den Olympischen Spielen in Nazi-Deutschland. Geboren als James Cleveland Owens, wuchs er als Enkel von Sklaven und Sohn armer Baumwollpflücker in Armut auf. Bereits vor seinem olympischen Erfolg hatte er bereits große Erfolge. So brach er 1935 bei einem Wettkampf innerhalb von nur 45 Minuten gleich 3 Weltrekorde. Man sollte meinen, einem 4-fachen Olympiasieger würde in seiner Heimat der rote Teppich ausgerollt werden, doch die bittere Wahrheit der Rassentrennung im Amerika der 30er Jahre sah ganz anders aus. Während ihm die deutschen Zuschauer in Berlin zugejubelt hatten, blieb ihm in den USA die Anerkennung verwehrt. US-Präsident Franklin D. Roosevelt schickte ihm weder ein Glückwunschtelegramm noch lud er ihn ins Weiße Haus ein. Owens nahm jede Arbeit an und ließ sich auch auf entwürdigende Schauläufe ein. Bei Veranstaltungen trat er gegen Motorräder, Autos und gegen Rennpferde an. Über eine Distanz von 91 Metern besiegte er die Tiere meistens. Sein Trick war, der Startschuss, der direkt neben dem Pferd abgefeuert wurde, erschreckte das Tier für einen Bruchteil einer Sekunde und verschaffte Owens den entscheidenden Vorsprung, um als Erster über die Ziellinie zu sprinten. Später blickte er mit Wehmut auf diese Zeit zurück und erklärte seine Beweggründe schonungslos. Es war schlimm, aus olympischen Höhen herabzukommen und gegen Tiere anzutreten. Aber ich musste irgendwie überleben. Die 4 Goldmedaillen konnte man ja nicht essen.

6.33 Uhr ist es ja die Morgenwelle auf Radio Today. Es wird geblitzt, unter anderem in der Ismaninger Straße und dort in der 30er-Zone. Da also lieber mal ein bisschen langsamer machen. Wenn ihr einen Blitzer gesehen habt, dann macht aber schnell und ruft an. 723 2000 ist die Nummer.

0: Bob Marley mit Could You Be Loved um 6.37 Uhr und jetzt darf ich den Queeren begrüßen. Hallo, guten Morgen.
1: Ja, guten Morgen.
0: Queeren, du bist unterwegs und hast was entdeckt.
1: Ja, ein Blitzer auf der B307 am Ortsausgang von Tegernsee Richtung St. Quirin. Der wird gerade aufgebaut.
0: Könnte also auch noch in die andere Richtung blitzen.
1: Könnte in die andere Richtung auch gehen, genau.
0: Hast du gesehen, das ist ein Blitzeranhänger oder ein regulärer Blitzer?
1: Nee, das ist ein regulärer Blitzer aus einem grauen Kastenwagen raus.
0: Der Klassiker. Du, Queeren, ich sag vielen Dank, dass du uns informierst. Ich wünsche dir eine gute Fahrt und einen schönen Montag.
1: Danke, gute Woche. Ciao.
0: Ja, auch. Servus.

46 ist es. Wir werfen einen kurzen Blick aufs Wetter. Heute scheint die Sonne. Am Nachmittag entstehen dann aus den Alpen heraus lokale Gewitter. Die Temperaturen steigen heute auf 30 bis maximal 38 Grad. Im Münchenthal-Kirchen messen wir im Moment 20 Grad.

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1: Das Ölkartell OPEC Plus hatte die Obergrenze für die Ölförderung zum sechsten Mal in Folge angehoben. Eine Anhebung der Obergrenze bedeutet aber nicht automatisch, dass mehr Öl auf dem Weltmarkt gelangt. Schon in den vergangenen Monaten hatten Produzenten gar nicht die ihnen zugeteilte Höchstmenge erreicht. Das liegt vor allem an der Blockade der Straße von Hormuz. Die Spritpreise in Deutschland sind stark gestiegen. CSU-Chef Markus Söder zweifelt an der Wirksamkeit der sogenannten 12-Uhr-Regel an den Tankstellen. Mein Gefühl ist, sie funktioniert nicht sehr und hat auch keine große Wirkung. Die zeitnahe Einführung eines erneuten Tankrabatts erwartet Söder aber nicht. Der Präsident des Deutschen Instituts für Wirtschaftsforschung hält die geplante Abschaffung der abschlagsfreien Rente mit 63 für unverzichtbar. Dies sei finanziell das wichtigste Element der geplanten Rentenreform. Eine Abschaffung schaffe schätzungsweise knapp 10 Milliarden Euro an langfristigen Einsparungen und 125.000 zusätzliche Beschäftigte pro Rentenjahrgang. Es ist jetzt 6:44 Uhr.

Es ist 6.52 Uhr, ja, und wir haben eine neue Bundestrainerin. Zwar nicht im Fußball, aber beim Eislauf. Und zwar die fünfmalige Olympiasiegerin Claudia Pechstein ist neue Eisschnelllauf-Bundestrainerin im Bereich Mehrkampf. Mit dieser Traineraufstellung wolle man zurück an die Weltspitze, hieß es.

6:58 Uhr ist es. Ihr hört sie, die Morgenwelle auf Radio Tude. Und dann schauen wir doch auf den Blitzerzettel. Da hätten wir den neuesten Blitzer auf der B307. Und zwar wird am Ortsausgang Tegernsee geblitzt, wenn man Richtung St. Quirin unterwegs ist. Wird gerade aufgebaut, könnte also auch von St. Quirin kommend blitzen. Aber entscheidend ist diese Stelle da ein bisschen langsamer machen. Habt auch ihr was gesehen? 7:03:2000 ist die Studionummer. Hier starten wir musikalisch durch mit Bon Jovi, Living on a Prayer. We'll be right back.

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3: 7.30 Uhr, ihr hört die Morgenwelle heute in der Montagsausgabe am 3. August. Für euch am Mikrofon der Alex. Hallo.
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1: Ich bin Gregor Jusse Moser. Guten Morgen. Die Politik muss aus diesem Sommer lernen, das findet das Bundesumweltministerium. Für den nächsten brauche es einen nationalen Hitzeaktionsplan, so Umweltstaatssekretär Flassbart. Dazu arbeitet der Bund bereits sehr eng mit den Ländern zusammen, von denen viele schon einen solchen Plan hätten, wie der SPD-Politiker im ZDF gesagt hat. Die Lehre aus diesem Sommer sei nun, die Maßnahmen der Länder zu bündeln. Das Baden am Mittelmeer kann in Italien teuer werden. Für Schirme und Liegen werden in manchen privat betriebenen Strandbädern teils horrende Preise verlangt. Jetzt gehen die Behörden in mehreren Regionen dagegen vor, zum Beispiel in Ostia, dem Stadtstrand Roms. Dort lässt die Stadtverwaltung zwei kommerzielle Bäderbetriebe abreißen. An ihrer Stelle soll ein für alle kostenloser öffentlicher Strand entstehen. Wer in Deutschland im Büro arbeitet, hätte es gerne leiser. Das zeigt eine aktuelle YouGov-Umfrage im Auftrag von Logitech. 95% der Befragten nennen eine ruhige Arbeitsumgebung sehr oder eher wichtig. Mehr von Ursula Winkler.
2: Mehr als jeder Zweite findet Calls und Telefonate der Kollegen am störendsten, gefolgt von beruflichen Gesprächen oder Plaudereien der anderen. Dann folgen Videomeetings, bei denen die Kolleginnen und Kollegen keine Kopfhörer tragen. Ein Großteil von ihnen, mehr als 2/3, sagen, ihr Bedürfnis nach Ruhe bei der Arbeit ist in den letzten 5 Jahren gestiegen. Deswegen fühlt sich auch mehr als jeder Zweite verpflichtet, mehr Rücksicht auf die anderen zu nehmen.
1: Die Autobahn A3 zwischen den Kreuzen Fürth-Erlangen und Biebelried wird heute wieder komplett freigegeben nach 6 Jahren Ausbau. Am Vormittag gibt es deshalb eine Feierstunde, zu der auch der neue Bundesverkehrsminister Bilger erwartet wird. Die 76 Kilometer lange Strecke wurde für 1,5 Milliarden Euro sechsstreifig ausgebaut. Auch 90 Brücken mussten neu oder umgebaut werden. Mit 80 Jahren bewirbt sich der brasilianische Präsident Lula um eine weitere Amtszeit. Seine sozialdemokratische Arbeiterpartei hat ihn für die Wahl im Oktober offiziell nominiert. Zuletzt sind Lulas Beliebtheitswerte gestiegen. Er plant, niedrige Einkommen weiter zu entlasten. Sein Hauptgegner bei der Wahl wird Senator Flávio Bolsonaro sein, der Sohn von Lulas rechtsextremen Vorgänger Jair Bolsonaro.
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3: Der Radio-Tour-Verkehrsdienst meldet die A99 München Südwest Richtung München Nord zwischen Kreuz München West und Dreieck Allach hier 2 Kilometer Stau und die A995 München Richtung Kreuz München Süd, also wenn man rausfährt, zwischen Unterhaching Nord und Taufkirchen West hier 1 Kilometer Stau. Ich wünsche euch eine gute Fahrt.
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3: Geblitzt wird auf der Implerstraße bei der Tankstelle in der 30er-Zone beidseitig, die Ismaninger Straße in der 30er-Zone in Grünwald, die Kaiser-Ludwig-Straße in der 30er-Zone in Weilheim, die Münchner Straße beim Fastfood-Restaurant, die Ortsdurchfahrt Großhardt-Penning bei Holzkirchen, in Bad Tölz die Ansbacher Straße bei der Isarbrücke, am Ortsausgang Sauerlach Richtung Altkirchen beidseitig und die B307 am Ortsausgang Tegernsee Richtung St. Quirin. Dort wird also auch noch geblitzt. Habt ihr auch noch was gesehen? 723-2000 ist die Studionummer.
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3: Heute scheint die Sonne. Am Nachmittag entstehen aus den Alpen heraus lokale Gewitter. Die Temperaturen steigen heute auf 30 bis maximal 38 Grad. Am Abend und Nacht sind dann anfangs noch einzelne Schauer und Gewitter unterwegs. Sonst ist es locker bewölkt oder klar. Die Tiefstwerte erreichen 21 bis 15 Grad. Von morgen bis zum Wochenende herrscht dann recht sonniges Hochsommerwetter. Die Temperatur in München-Thalkirchen liegt bei 21 Grad und der Blick auf die Uhr ist jetzt 7 Uhr und 19 Minuten.

0: 7.23 Uhr ist es. Ja, ihr braucht nicht mehr lange warten, dann startet hier die Open Line und da könnt ihr mitmischen und live dabei sein, wenn ihr zum Beispiel etwas von privat anbieten möchtet. Also, jetzt dranbleiben, gleich dabei sein in der Open Line.
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0: 7.28 Uhr ist es. Wir starten rein in die Radiotour der Offenline. Also ihr könnt jetzt live dabei sein. Einfach anrufen. 7232000. Das ist die Nummer. Eine ganz normale Münchner Festnetznummer, versteht sich. Also 089 für München. Und dann die 7232000. Jetzt anrufen. Jetzt dabei sein.
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0: Jetzt ist es soweit, jetzt kann man also live on air sein, wenn man zum Beispiel etwas vom Privat an Privat anbieten möchte. Immer wieder gerne genommen die Sommerreifen, die Winterreifen, das ganze Auto oder vielleicht auch die Gefriertruhe, das Sofa oder auch der Wohnzimmerschrank. Andersrum geht es natürlich auch, wenn man etwas Bestimmtes sucht, vielleicht ja zum Beispiel einen Gehörschutz. Apropos, rund 1800 Musiker haben in Nürnberg 72 Stunden lang ununterbrochen Posaunenmusik gespielt. Ja, warum das Ganze? Es sollte ein neuer Weltrekord aufgestellt werden. Nach einer genauen Choreografie wechselten sich die Bläser seit Donnerstagvormittag alle 90 Minuten nahtlos ab. Ja, das kann natürlich einer alleine nicht bewältigen. Also Teamarbeit an dieser Stelle. Und jetzt schauen wir, wen wir in der Offenline begrüßen dürfen. Hallo, guten Morgen.
2: Der Martin ist dran, grüß dich.
0: Ja, guten Morgen, Martin.
2: So, pass auf, ich suche einen Bambuszaun, so einen Sichtschutzzaun. Das sollten so dicke Rohre sein, so 6 bis 8 Zentimeter dicke. Mhm. Und der sollte möglichst 1,80 hoch sein oder höher, und die Branche hat 3 Meter Länge bräuchte ich. Also es können auch mehrere Elemente sein, die man dann zusammen macht. Wer was übrig hat und es nicht mehr braucht, soll sich dann bitte melden.
0: Ja, perfekt. Also keine Schilfmatte, sondern ein bisschen robuster.
2: Genau, keine Schilfmatte, richtig, auf keinen Fall.
0: Okay. Du Martin, da glaube ich, haben wir eine recht gute Idee. Kannst du deinen Nachbarn nicht mehr sehen oder was ist der Hintergrund?
2: Ich habe doch meinen Garten hinten neu gemacht und dann muss ich zum Nachbarn hin. Da ist noch so eine alte kreisliche Hecke.
0: Ja, okay.
2: Nicht richtig dicht und da möchte ich jetzt den Bambuszaun hinab.
0: Okay, ja dann hoffen wir doch, dass wir da was finden, dass du das also dann noch perfektionieren kannst. Martin, wenn man da tatsächlich noch was ungenutzt rumliegen hat, wie kann man dich erreichen?
2: Das wäre die 0172 852 4511.
0: 4511, gell?
2: Genau, ja. Weil die Farbe vom Bambus spielt jetzt nicht so wahnsinnig die Rolle. Das kann ein heller sein, das kann auch ein naturgrüner sein oder zur Not dann so ein brauner. Den sieht man zwar fast nicht, aber wenn es in der Größe ist, wie gesagt, von den Stangen, dann kommt es schon gut rüber.
0: Okay, noch einmal zur Sicherheit 0172, gell? 852-4511.
2: Genau, so ist es.
0: Perfekt. Martin, du dann, wünsche ich dir viel Erfolg.
2: Dankeschön und schöne Grüße an alle, gell? Und die anderen wissen es ja.
0: Genau so ist es. Mach's gut, servus. Also, wir haben es gehört, das wäre natürlich ideal. Vielleicht habt ihr ja selbst erst ein Gartenprojekt gehabt oder auch im letzten Jahr und da liegt vielleicht tatsächlich noch entsprechend was rum. Ja, dann nutzt doch die Gelegenheit und ja, kontaktiert den Martin. Die Nummer ist natürlich notiert, kann den ganzen Tag über nochmal erfragt werden. Schnell und unkompliziert am besten direkt über die Studionummer, die 723-2000. Ja, wir sind schon wieder in den letzten Sekunden dieser Ausgabe der Openline. Deshalb noch der schnelle Hinweis, die nächste Gelegenheit zum Mitmachen, die gibt es dann wieder etwa um 16:30 Uhr und etwa um 19:30 Uhr in der QuickTimes, heute mit dem V. Und hier geht's weiter mit der Little River Band und The Night Owls.
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2: Das Ölkartell OPEC Plus hatte die Obergrenze für die Ölförderung zum 6. Mal in Folge angehoben. Eine Anhebung der Obergrenze bedeutet aber nicht automatisch, dass mehr Öl auf dem Weltmarkt gelangt. Schon in den vergangenen Monaten hatten Produzenten nicht die ihnen zugeteilte Höchstmenge erreicht. Das liegt vor allem an der Blockade der Straße von Hormuz. Die Spritpreise in Deutschland sind stark gestiegen. CSU-Chef Markus Söder zweifelt an der Wirksamkeit der sogenannten 12-Uhr-Regel an den Tankstellen. Mein Gefühl, die funktioniert nicht sehr und hat auch keine große Wirkung. Die zeitnahe Einführung eines erneuten Tankrabatts erwartet Söder aber nicht. Der Präsident des Deutschen Instituts für Wirtschaftsforschung hält die geplante Abschaffung der abschlagsfreien Rente mit 63 für unverzichtbar. Dies sei finanziell das wichtigste Element der geplanten Rentenreform. Eine Abschaffung schaffe schätzungsweise knapp 10 Milliarden Euro an langfristigen Einsparungen und 125.000 zusätzliche Beschäftigte pro Rentenjahrgang.

7.51 Uhr, Kelmio mit Word Up. Ja, und die hohen Zustimmungswerte der AfD haben nach Ansicht von CSU-Chef Markus Söder mit weiterhin nicht ausreichend konsequenten Abschiebungen zu tun. Es seien immer noch sehr viele da, obwohl sie eigentlich kein Aufenthaltsrecht haben. Das Stadtbild, von dem viele reden, habe sich daher noch nicht verändert, so der Ministerpräsident. Es ist jetzt 7.52 Uhr, hört die Morgenwelle.

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3: 8:01 ist es. Ihr hört die Morgenwelle in der Montagsausgabe. Wir starten rein in diesen 3. August. Schön, dass ihr dabei seid.
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Es ist jetzt 8.11 Uhr und die FDP liegt nun auch in einer INSA-Umfrage wieder bei 5%. Totgesagte leben halt länger. Im Sonntagstrend für die Bild am Sonntag knacken die Liberalen erstmals seit der Bundestagswahl im Februar 2025 wieder die 5%-Hürde. Auch bei anderen Meinungsforschungsinstituten hat die FDP zuletzt wieder Werte von 5% erreicht.

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1: Ich bin Gregor Jose Moser. Guten Morgen. Marokko hat Fake News in den sozialen Medien für den Ansturm auf Ceuta verantwortlich gemacht. Außerdem sei ein spanisches Gerichtsurteil falsch interpretiert worden, teilte das Innenministerium mit. Diese Erklärung deckt sich mit den spanischen Angaben. Etwa 60.000 Menschen waren vergangene Woche innerhalb weniger Stunden von Marokko in die Exklave Ceuta gelangt. 72 Menschen sollen bei dem Ansturm ums Leben gekommen sein. Die geplante Rentenreform sorgt weiter für Diskussionen. Der Präsident des Deutschen Instituts für Wirtschaftsforschung, Fratscher, hält die geplante Abschaffung der abschlagsfreien Rente mit 63 für unverzichtbar, sagte er der Rheinischen Post. Fiona Reinhardt berichtet.
2: Der DIW-Chef ist überzeugt, ohne das Aus für die Rente mit 63 ist die Rentenreform tot. Dabei betont er noch einmal, dass von der früheren Rente ohnehin vor allem Besserverdiener und Männer profitieren würden, nicht etwa die Menschen, die von Altersarmut bedroht sind. Auch CSU-Chef Markus Söder fürchtet, dass die Rentenreform scheitert, wenn diese Empfehlung neu diskutiert wird.
1: In Griechenland versucht die Feuerwehr weiterhin, die schweren Waldbrände einzudämmen. Westlich der griechischen Hauptstadt Athen sind bereits mehr als 10.000 Hektar Wald zerstört. Beim Absturz eines Löschflugzeugs starben 2 Menschen. In Spanien hat sich die Lage dagegen deutlich entspannt und auch in Frankreich bleibt die Situation trotz einiger neuer Feuer stabil. 12 Bundespräsidenten hat es in Deutschland bisher gegeben, alle Männer. Nach der Wahl im kommenden Januar könnte es erstmals eine Bundespräsidentin geben. Als eine der Favoritinnen gilt die bayerische Landtagspräsidentin Aigner von der CSU. Für sie haben sich jetzt mehrere SPD-Politiker aus dem Freistaat ausgesprochen. Landtagsvizepräsident Rinderspacher zum Beispiel sagte dem Tagesspiegel, Aigner bringe alles mit, was eine gute Präsidentin brauche. Bio-Lebensmittel sind weiterhin beliebt. Der Einzelhandel hat mit Bioprodukten zwischen April und Juli einen Umsatz von 4,75 Milliarden Euro gemacht, wie der Bund Ökologische Lebensmittelwirtschaft mitteilte. Das ist ein Plus von knapp 4% im Vergleich zum gleichen Zeitraum letztes Jahr.
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3: Der Radio Tour der Verkehrsdienst meldet die A94 Passau Richtung München zwischen Dagelfing und Steinhausen. Hier 1 Kilometer Stau. Und die A995 Kreuz München Süd Richtung München zwischen Kreuz München Süd und Oberhaching. Hier jetzt 1 Kilometer Stau. Ich wünsche euch eine gute Fahrt.
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3: Geblitzt wird in der Implerstraße bei der Tankstelle in beiden Richtungen, in der 30er-Zone, die Ismaninger Straße in der 30er-Zone, in Grünwalde die Kaiser-Ludwig-Straße in der 30er-Zone, in Weilheim die Münchner Straße beim Fastfood-Restaurant, die Ortsdurchfahrt Großheim bei Holzkirchen, in Bad Tölz die Ansbacher Straße bei der Isarbrücke, am Ortsausgang Sauerlach Richtung Altkirchen beidseitig. Und die B307 am Ortsausgang Tegernsee wird geblitzt, wenn man Richtung St. Quirin unterwegs ist. Habt ihr auch noch was gesehen? Dann ruft doch gleich durch. 723-2000 ist die Nummer.
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3: Ja, heute wird auch wieder ein hochsommerlicher Tag mit viel Sonnenschein. Am Nachmittag entstehen dann besonders aus den Alpen heraus lokale Gewitter. Die Temperaturen steigen auf 30 bis maximal 38 Grad. Am Abend und Nacht sind dann anfangs noch einzelne Schauer und Gewitter unterwegs. Sonst ist es locker bewölkt oder klar. Die Tiefstwerte erreichen 21 bis 15 Grad. Von morgen bis zum Wochenende herrscht dann recht sonniges Hochsommerwetter. Die Temperatur in München-Thalkirchen liegt bei 22 Grad und der Blick auf die Uhr ist jetzt 8 Uhr und 19 Minuten.

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8.26 Uhr ist es, ja, und nach dem Ansturm von Migranten in der spanischen Exklave bei der Straße von Gibraltar kehrt langsam wieder Normalität ein. Geschäfte, Cafés und Restaurants, die wegen der Migranten tagelang geschlossen waren, haben wieder geöffnet. So richtig Normalität herrscht aber noch nicht. Es patrouillieren nach wie vor noch 3000 Sicherheitskräfte in der Exklave.

8.31 Uhr ist es, ihr hört die Morgenwelle auf Radio Today. Ja, eigentlich würde man ja meinen, dass wenn man zum Baden geht, dass man sich abkühlen kann, entspannen kann und sich entsprechend auch das Gemüt beruhigt. Das lief aber ganz anders am Fähringersee bei München. Da ist ein 70-Jähriger mit einer 20-Jährigen im Wasser aneinander geraten. Warum genau, ist nicht so klar. Der Streit, ja, der entwickelte sich dann weiter bis ans Ufer. Da hatte dann der 70-Jährige plötzlich einen Stein in der Hand und bedrohte mehrere Personen, ja, die der Frau zur Hilfe gekommen waren. Ja, die Situation war derart aufgeheizt, dass die Polizei gerufen wurde. Als der ältere Mann das bemerkte, dass die Polizei im Anrücken war, ja, schwamm er kurzerhand auf den See hinaus und begab sich zu Bojen mitten auf dem See. Da wurde er dann schlussendlich mit einem Boot herausgeholt und auch vorübergehend festgenommen. An seinem Fahrrad wurde dann auch noch eine Hiebwaffe gefunden. Also alles andere als entspannt, was da passiert ist. Ich hoffe, bei euch läuft das besser. Schauen wir noch rüber auf den Blitzerzettel. Da haben wir die B307 draufstehen zum Beispiel. Am Ortsausgang Tegernsee wird hier Richtung St. Quirin geblitzt. Habt ihr sonst noch was gesehen? Dann lasst es mich doch bitte wissen. 7032000 ist die Nummer. Und jetzt ein Titel zum Abkühlen. Snow, die Red Hot Chili Peppers.

8.37 Uhr ist es. Ja, die Deutsche Bahn, die hat super Sparpreise. Nur mit diesem Angebot geht die Bahn scheinbar super sparsam um. So zumindest schaut's aus, wenn es nach dem Verbraucherschutz geht. Der Vorwurf ist der, dass diese super Sparpreise tagsüber kaum zu bekommen sind. Zwischen 7 und 19 Uhr ist also häufig dieser Sparpreis nicht zu bekommen und ist dann tagsüber also bis zu 157% über dem Werbepreis. Die Bahn weist das allerdings zurück und sagt, es gebe da Fehler in der Auswertung der Verbraucherschützer. Naja, ist ja schon mal schön, wenn die Bahn überhaupt fährt. Zu welchem Preis muss man halt dann nochmal schauen.

Schneller Blick aufs Wetter. Heute scheint die Sonne am Nachmittag, entstehen dann vor allem aus den Alpen heraus lokale Gewitter. Die Temperaturen steigen dabei auf 30 bis maximal 38 Grad. In München-Thalkirchen messen wir im Moment 22 Grad.

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1: Das Ölkartell OPEC Plus hatte die Obergrenze für die Ölförderung zum 6. Mal in Folge angehoben. Eine Anhebung der Obergrenze bedeutet aber nicht automatisch, dass mehr Öl auf dem Weltmarkt gelangt. Schon in den vergangenen Monaten hatten Produzenten gar nicht die ihnen zugeteilte Höchstmenge erreicht. Das liegt vor allem an der Blockade der Straße von Hormus. Die Spritpreise in Deutschland sind stark gestiegen. CSU-Chef Markus Söder zweifelt an der Wirksamkeit der sogenannten 12-Uhr-Regel an den Tankstellen. Mein Gefühl, die funktioniert nicht sehr und hat auch keine große Wirkung. Die zeitnahe Einführung eines erneuten Tankrabatts erwartet Söder nicht. Der Präsident des Deutschen Instituts für Wirtschaftsforschung hält die geplante Abschaffung der abschlagsfreien Rente mit 63 für unverzichtbar. Dies sei finanziell das wichtigste Element der geplanten Rentenreform. Eine Abschaffung schaffe schätzungsweise knapp 10 Milliarden Euro an langfristigen Einsparungen.

8.54 Uhr ist es und auf dem Blitzerzettel hat sich was getan. Erstmal danke an die Flamingo-Gruppe. Und zwar wird auf der B307 auf der Münchner Straße in Tegernsee am Ortseingang von St. Quirin kommend geblitzt, wenn man Richtung Rottach-Egern unterwegs ist. Besten Dank dafür. Und dann hat eben gerade auch noch der Olli angerufen. Er meldet in Pullach einen Blitzer. Und zwar wird hier in der Heilmannstraße beidseitig in der 30er-Zone aus einem schneeweißen Caddy herausgeblitzt. Also besten Dank auch dafür. Habt doch ihr was gesehen? 723 2000 ist die Studionummer.

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3: 9.02 Uhr ist es gesagt. Vielen Dank an den Tom. Er meldet einen Blitz auf der A92 Richtung München, und zwar an der Baustelle zwischen Freising Süd und Freising Mitte.
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1: Ich bin Gregor Jose Moser. Guten Morgen. Mit 63 abschlagsfrei in Rente gehen, zumindest wenn man schon 45 Jahre lang eingezahlt hat. Diese Möglichkeit soll abgeschafft werden. Das sieht die geplante Rentenreform vor. Die ostdeutschen Ministerpräsidenten aus der CDU hatten sich zuletzt aber dagegen gestellt. Der Präsident des Deutschen Instituts für Wirtschaftsforschung Fratscher hält eine Abschaffung dagegen für unverzichtbar. Die würde nämlich 125.000 zusätzliche Beschäftigte pro Rentnerjahrgang bedeuten, wie er der Rheinischen Post gesagt hat. Alle Bundesländer haben diese Woche gleichzeitig Sommerferien und viele zieht es auch dieses Jahr natürlich nach Italien. Aber an vielen privat betriebenen Strandbädern dort, und das trifft auf mehr als die Hälfte der Strände zu, wird man nur gegen Bezahlung ans Meer gelassen, wogegen die Behörden jetzt in mehreren Regionen vorgehen. Zum Beispiel in Ostia, dem Stadtstrand Roms, werden zwei kommerzielle Bäderbetriebe abgerissen. An ihrer Stelle soll ein für alle kostenloser öffentlicher Strand entstehen. Bei dem Ansturm von Zehntausenden Migrantinnen und Migranten auf die spanische Exklave Ceuta sind vergangene Woche 72 Menschen gestorben. Die Diskussion danach dreht sich allerdings vor allem um den Schutz der EU-Außengrenzen. Heute und morgen beraten die EU-Staaten darüber. Laut Spanien und Marokko hatten gezielte Fake News in sozialen Medien den Massenansturm ausgelöst. Im Konflikt zwischen den USA und dem Iran gibt es vorsichtige Hoffnung auf Entspannung. US-Präsident Trump hat einen groß angelegten Militärschlag vorerst gestoppt, um neuen Verhandlungen heute eine Chance zu geben. Zoe Tassovali berichtet.
2: An den Ölmärkten sorgt Trumps Entscheidung direkt für Erleichterung. Der Ölpreis ist um mehr als $4 pro Barrel gefallen. Gleichzeitig macht der US-Präsident klar, die Angriffspläne liegen weiter bereit und könnten jederzeit umgesetzt werden. Ob es wirklich zu einer Einigung kommt, ist völlig offen.
1: Die Autobahn A3 zwischen den Kreuzen Fürth-Erlangen und Biebelried wird heute wieder komplett freigegeben nach 6 Jahren Ausbau. Am Vormittag gibt es deshalb eine Feierstunde, zu der auch der neue Bundesverkehrsminister Bilger erwartet wird. Die 76 Kilometer lange Strecke wurde für 1,5 Milliarden Euro sechsstreifig ausgebaut.
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3: Der Radio-Tour-Verkehrsdienst meldet die A99 Eschenried Richtung Allach zwischen Dreieck Eschenried und Dreieck Allach 2 Kilometer Stau. Nochmal der Autobahnring München Südwest Richtung München Nord zwischen Kreuz München West und Dreieck Allach 2 Kilometer Stau. Die A995 München Richtung Kreuz München Süd zwischen Unterhaching Nord und Taufkirchen West 1 Kilometer Stau. Und dann noch der Mittlere Ring zwischen Rammersdorf und Schlüsselbergstraße hier 1 Kilometer Stau. Das war's vom Verkehr soweit. Ich wünsche euch eine gute Fahrt.
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3: Geblitzt wird in der Implerstraße bei der Tankstelle in der 30er-Zone in beiden Richtungen. Die Ismaninger Straße in der 30er-Zone in Grünwald, die Kaiser-Ludwig-Straße in der 30er-Zone in Weilheim, die Münchner Straße beim Fastfood-Restaurant, die Ortsdurchfahrt Großharte-Penning bei Holzkirchen, in Bad Tölz die Anzebacher Straße bei der Isarbrücke, am Ortsausgang Sauerlach Richtung Altekirchen hier in beiden Richtungen, die B307 am Ortseingang von Tegel See von St. Quirin kommend bzw. Richtung Rottach-Egern, wenn man hier fährt, wird geblitzt. In Pullach die Heilmannstraße in beiden Richtungen in der 30er-Zone, ein schneeweißer Caddy und der neueste Blitzer vom Tom. Besten Dank nochmal, die A92 Richtung München in der Baustelle wird hier geblitzt bei Freising in der 80er-Zone. Also vielen Dank fürs Aufpassen und fürs Anrufen. Habt doch ihr was gesehen? 723-2000 ist die Nummer.
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3: Heute scheint die Sonne, wie man durchaus schon erkennen kann. Am Nachmittag entstehen aus den Alpen heraus lokale Gewitter. Die Temperaturen steigen auf 30 bis 38 Grad am Abend. Und nachts sind dann anfangs noch einzelne Schauer und Gewitter unterwegs. Sonst ist es locker bewölkt oder klar. Die Tiefstwerte erreichen 21 bis 15 Grad. Von morgen bis zum Wochenende herrscht dann recht sonniges Hochsommerwetter. Die Temperatur in München-Thalkirchen ist auf 25 Grad gestiegen und der Blick auf die Uhr ist jetzt 9 Uhr und 19 Minuten.

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1: Uhr ist es. Wir starten rein in die letzte halbe Stunde der Morgenwelle. Jetzt seid ihr wieder gefragt in Sachen Musikwünsche und Meinung. Ja, es wird wieder diskutiert über die Rentenreform, dass der Kern oder der Mittelpunkt dieser Reform ist ja die Abschaffung der abschlagsfreien Rente mit 63. Darüber wird diskutiert, weil ja drei CDU-Ministerpräsidenten das eben jetzt fordern, dass man diese eigentlich ja getroffene Entscheidung wieder rückgängig macht. Die SPD sagt, ja klar, wir wollen das ja eigentlich sowieso nicht, wir können da gerne drüber sprechen. Allerdings heißt natürlich aus der Wirtschaft und auch von der CSU und CDU, dass man jetzt nicht mehr dran rütteln soll, damit diese Reform gelingt. Ja, worum geht es? Es geht um knapp 10 Milliarden Euro an langfristigen Einsparungen und 125.000 zusätzliche Beschäftigte pro Rentenjahrgang. Kritiker sagen, es ist eine versteckte Rentenkürzung. Was meint ihr zu dem Thema? Sollte diese Reform jetzt durchgehen? Sollte man das Fass nochmal aufmachen? Und was darf es musikalisch für euch sein? 723 2000 ist die Nummer, um hier mit dabei zu sein. 089 für München, 723 2000.

0: 9:35 ist es, die Doobie Brothers mit China Groove. Und jetzt darf ich als Erster in der Hitline den Herbert begrüßen. Hallo, guten Morgen.
1: Schönen guten Morgen.
0: Herbert, wie schaut es jetzt aus in Sachen Rente mit 63, die abschlagsfreie? Findest du es gut, dass es jetzt nochmal diskutiert wird? Oder würdest du sagen, na, es muss halt abgeschafft werden?
1: Es muss abgeschafft werden mit dem Hintergrund, weil man dann eben hier weniger Rente bekommt. Mhm. Man bekommt jetzt auch früher, man bekommt weniger Rente, weil die die Zeiten zum Renten sammeln eben hier weg sind. Das ist nur gut für reiche Leute, aber die Rente ist eh schon so gering, wenn man nur weniger Rente bekommt,
0: okay,
1: dann ist das auch marktwirtschaftlich nicht gut.
0: Also dann würdest du sagen, es hat sogar seine positive Seite. Ja, du, dann ein klarer Punkt. Dann hast du natürlich auch einen Musikwunsch. Und zwar Kennedy mit Going Up the Country. Du, da wünsche ich dir ganz viel Spaß mit dem Titel.
1: Und alle miteinander, auch allen Zuhörern, angenehmen Stress, viel Freude, kalte Tage.
0: Ja, perfekt. Da kann man sich nur anschließen. Mach's gut, gell?
1: Servus.
0: Sodala. Also, ja, es wird diskutiert über die Rentenreform. Hintergrund ist ja, dass sich CDU-Ministerpräsidenten gefunden haben, die gesagt haben, nein, das möchten sie nicht mitgehen. Nach so vielen Jahren muss es also möglich sein, dass man abschlagsfrei in Rente geht. Auf der anderen Seite heißt es, dass es schlicht und ergreifend notwendig ist, diese Einsparungen durchzuführen. Einerseits geht es also einfach ums Geld, knapp 10 Milliarden Euro heißt es langfristig. Und auf der anderen Seite geht es aber auch um Fachkräfte mal wieder. 125.000 zusätzliche Beschäftigte pro Rentenjahrgang soll das also im System halten. Was meint ihr zu dem Thema und vor allem, was darf es musikalisch sein? 723-2000 ist die Nummer dafür, 089 für München 723-2000.

0: 9.40 Uhr ist es inzwischen und ich darf jetzt den Uwe begrüßen. Hallo, guten Morgen.
1: Guten Morgen.
0: Uwe, was meinst du jetzt zu dem Rententhema? Ist es notwendig, dass die Reform so durchgeht, wie eigentlich angedacht? Oder fändest du es richtig, wenn da nochmal drüber diskutiert würde?
1: Also ich würde meiner Ansicht nach das alles so lassen, wie es ist, weil es gibt ja die Leute, die jetzt 45 Jahre gearbeitet haben, die haben natürlich auch in ihrer Lebensplanung etwas darauf aufgebaut. Mhm. Und ich denke, dass das unfair wäre, denen gegenüber jetzt plötzlich zu sagen, ihr müsst jetzt auf einmal länger arbeiten.
0: Okay.
1: Man müsste das irgendwie ab einem bestimmten Geburtsjahr machen. Und andererseits, das muss ich auch leider sagen, wenn wir aufhören würden, endlich das Geld in alle Himmelsrichtungen für irgendwelche Zwecke zu verschwenden, dann wäre auch genug in der Rentenkasse Geld da.
0: Dann hätte man die Diskussion unter Umständen gar nicht. Ja, das ist natürlich auch genau. Ein Punkt. Du, klar, natürlich, nach einer gewissen Anzahl von Jahren kann man sagen, das soll es dann auch mal gut sein. Du, sag ich danke dafür, dann hast du natürlich auch einen Musiktitel und zwar Don't Stop Believing haben wir rausgesucht, Journey. Du, da wünsche ich dir ganz viel Spaß damit. Es hört sich so an, als wenn ich dir auch noch eine gute Fahrt wünschen darf und wünsche einen guten Start in die neue Woche.
1: Ja, und schöne Grüße an alle, die da draußen zuhören.
0: Na dann, also mach's gut, servus.
1: Ciao.
0: So, Dalla. Also natürlich auch zwei wesentliche Punkte. Was meint ihr zu dem Thema? Findet ihr es richtig, dass nochmal diskutiert wird über die abschlagsfreie Rente mit 63? Denkt ihr, nein, das muss jetzt so durchgehen, ist schlicht und ergreifend notwendig? Und was darf es musikalisch sein? 7:23:2000, das ist die Nummer hier für die Hitline.

0: Don't Stop Believing um 9.45 Uhr, Halbzeit in der Hitline, der Musikwunsch vom Uwe. Und jetzt darf ich den Max begrüßen. Hallo.
1: Guten Morgen, Alex.
0: Servus. Guten Morgen, Max. Ja, was meinst du zu dem Thema? Siehst du es ähnlich wie dein Vorredner oder siehst du es anders?
1: Ja, ich sehe es ähnlich wie mein Vorredner. Ich bin gegen die Abschaffung, weil ich denke mal, wer 45 Jahre lang gearbeitet hat, egal ob jetzt körperlich hart oder weniger hart, der hat auch ein Recht auf Ruhestand. Mhm. Und Geld wäre genügend da. In den letzten 50 Jahren hat man 900 Milliarden Euro zweckentfremdet aus der Rentenkasse. Mhm. Und auch jetzt mit 1 Billion Steuereinnahmen könnte man anstatt den Ukraine-Krieg zu finanzieren oder andere unsinnige Projekte, Fahrradwege in Peru und so weiter, könnte man das ins Sozialkasten einbezahlen, also Rentenkasten oder auch gesetzliche Krankenkassen.
0: Also so wie dein Vorredner, eine Frage der Gerechtigkeit.
1: Also reine Zwangserlösung des deutschen Volkes.
0: Okay. Du, ganz klare Meinung, dann hast du natürlich auch einen ganz klaren Musikwunsch. Earth, Wind and Fire, Fall in Love with Me hast du dir ausgesucht.
1: Genau.
0: Du, dann sage ich da danke fürs Mitmachen, wünsche viel Spaß mit dem Titel und vielleicht rufst du mal wieder an.
1: Werde ich auf alle Fälle machen, Alex.
0: Na
1: und
0: dann.
1: Dir noch eine angenehme Woche.
0: Dankeschön, dir auch. Servus.
1: Ciao, servus.
0: So, also, drei Meinungen haben wir bis jetzt gehört. Wir sind, wie gesagt, in der Halbzeit der Hitline angekommen. Ja, seht ihr das auch so? Seht ihr das anders? Gibt es einen Aspekt, wo ihr sagen würdet, der wäre noch ganz wichtig? Und vor allem, was darf es musikalisch sein? Darum geht es in der Hitline. Eure Meinungen, eure Musikwünsche. 723 2000 ist die Nummer.

0: Earth, Wind and Fire um 9 Uhr und 50 Minuten. Der Musikwunsch von Max. Und jetzt darf ich als nächste Teilnehmerin die Bettina begrüßen. Hallo, guten Morgen.
1: Servus, grüß dich.
0: Bettina, was meinst du jetzt zu dem Rententhema?
1: Also ich schließe mich meinen Vorrednern an, aber ich möchte noch eins dazu sagen, weil diese Rente mit 63, die ist ja eigentlich schon abgeschafft, weil es gab eine Rentenreform oder mit Erhöhung des Rentenalters ist es so, dass die Jahrgänge ab Baujahr 64 eh nur noch mit 65 in Rente gehen können. Also dieses Thema mit 63, das nervt mich so, weil eigentlich gibt es ja schon gar nicht mehr.
0: Okay, also, auch ein Punkt natürlich.
1: Also und alle anderen, also es ist einfach short.
0: So ist es. Du, Bettina, dann haben wir also gehört, haben wir dreimal die Meinung, dass es also weiterhin geben sollte. Jetzt hast du natürlich auch einen Musikwunsch und zwar die Eagles hast du dir ausgesucht. Mit welchem Titel denn?
1: Tequila Sunrise, bitte.
0: Der liegt natürlich schon auf. Du, dann wünsche ich dir viel Spaß damit, wünsche einen guten Start in die Woche und ja, man hört sich vielleicht mal wieder.
1: Ja, euch auch. Vielen Dank.
0: Dankeschön. Servus. So, also es zeichnet sich durchaus ein Stimmungsbild ab. Was meint ihr zu dem Thema und was darf es musikalisch sein? Noch ist die Gelegenheit dazu da. Einfach anrufen und dabei sein. 723 2000 ist die Nummer dafür.

0: Die Eagles, der Musikwunsch von der Bettina. Und jetzt darf ich den Bodo begrüßen. Hallo, guten Morgen.
1: Ja, hallo, guten Morgen.
0: Bodo, was meinst du zu dem Rententhema? Fändest du es gut, wenn die Rentenreform nochmal angegangen wird? Oder würdest du sagen, nein, das sollte jetzt mal so durchgehen?
1: Nee, die sollte nochmal angegangen werden, weil es wieder typisch ist für die Politik, dass bei den Leistungsträgern eingespart wird. Das muss man sich auf der Zunge zergehen lassen. Die haben 45 Jahre gearbeitet und jetzt soll an denen gespart werden. Hier kommen Hunderttausende Ballastexistenzen in dieses Land und werden hier durchgezogen, ohne dass sie irgendeinen Nutzen hätten für die Gesellschaft.
0: Also auch der Gerechtigkeitsgedanke, dass es an der Stelle
1: genau,
0: nicht
1: gespart wird. Genau, da kann ich nicht bei den Leistungsträgern. Die bezahlen, das sind immer die Dummen.
0: Ja, also irgendwo muss herkommen, gell?
1: Ja, ja.
0: Auch ein ganz klarer Punkt natürlich. Du hast auch einen Musikwunsch, Theme from Chef, liegt natürlich bereit. Du, dann sage ich auch an dich, danke fürs Mitmachen und wünsche noch einen schönen Montag.
1: Ja, danke. Dir auch.
0: Servus.
1: Ciao.
0: So, also dann doch ein recht klares, deutliches Meinungsbild in der Tour der Hitline. War wieder interessant mit euch. Die Morgenwelle und die Hitline sind tatsächlich schon wieder an ihrem Ende angekommen. Deshalb sage ich an der Stelle auch schon wieder Servus. Aber wo was endet, fängt natürlich auch schon wieder was Neues an. In dem Fall ist es dann das Hitradio mit der Jeanette heute. Da wünsche ich beste Unterhaltung. Vorher jetzt aber natürlich noch der Musikwunsch vom Bodo.

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3: 10:01 und damit begrüße ich euch recht herzlich zur heutigen Ausgabe des Hitradios. Schön, dass ihr mit dabei seid. Im Studio für euch ist Jeanette Purpus.
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1: Ich bin Gregor Jussi Moser. Die geplante Rentenreform sorgt weiter für Diskussionen. Der Präsident des Deutschen Instituts für Wirtschaftsforschung, Fratscher, hält die geplante Abschaffung der abschlagsfreien Rente mit 63 für unverzichtbar, sagte er der Rheinischen Post. Fiona Reinhardt berichtet.
2: Der DIW-Chef ist überzeugt, ohne das Aus für die Rente mit 63 ist die Rentenreform tot. Dabei betont er noch einmal, dass von der früheren Rente ohnehin vor allem Besserverdiener und Männer profitieren würden, nicht etwa die Menschen, die von Altersarmut bedroht sind. Auch CSU-Chef Markus Söder fürchtet, dass die Rentenreform scheitert, wenn diese Empfehlung neu diskutiert wird.
1: Verbraucherschützer werfen der Bahn Tricksereien bei ihren Supersparpreisen vor. Die Verbraucherzentrale Bundesverband hat Verbindungen von 7 bis 19 Uhr zwischen Berlin, Hamburg, München, Köln und Frankfurt am Main untersucht. Das Ergebnis: zu diesen üblichen Reisezeiten ist das günstigste Angebot oft nicht verfügbar. Marokko hat Fake News in den sozialen Medien für den Ansturm auf Ceuta verantwortlich gemacht. Außerdem sei ein spanisches Gerichtsurteil falsch interpretiert worden, teilte das Innenministerium mit. Diese Erklärung deckt sich mit den spanischen Angaben. Etwa 60.000 Menschen waren vergangene Woche innerhalb weniger Stunden von Marokko in die Exklave Ceuta gelangt. 72 Menschen sollen bei dem Ansturm ums Leben gekommen sein. 12 Bundespräsidenten hat es in Deutschland bisher gegeben, alle Männer. Nach der Wahl im kommenden Januar könnte es erstmals eine Bundespräsidentin geben. Als eine der Favoritinnen gilt die bayerische Landtagspräsidentin Aigner von der CSU. Für sie haben sich jetzt mehrere SPD-Politiker aus dem Freistaat ausgesprochen. Landtagsvizepräsident Rinderspacher zum Beispiel sagte dem Tagesspiegel, Aigner bringe alles mit, was eine gute Präsidentin brauche. Bio-Lebensmittel sind weiterhin beliebt. Der Einzelhandel hat mit Bioprodukten zwischen April und Juli einen Umsatz von 4,75 Milliarden Euro gemacht, wie der Bund Ökologische Lebensmittelwirtschaft mitteilte. Das ist ein Plus von knapp 4% im Vergleich zum gleichen Zeitraum letztes Jahr.
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3: 10 Uhr und 16 Minuten. Hallo, liebe Autofahrer. Hier ist euer Radio Today Verkehrsdienst. A8 Stuttgart Richtung München. Zwischen Dachau-Fürstenfeldbruck und Dreieck-Eschen-Rietheb steht Gefahr durch Gegenstände auf der Fahrbahn. A99 München Südwest Richtung München Nord. Zwischen Dreieck München Südwest und Tunnel Aubing 2 Kilometer Stau. A995 München Richtung Kreuz München Süd. Zwischen Taufkirchen West und Oberhaching 1 Kilometer Stau. A995 Kreuz München Süd Richtung München. Zwischen Kreuz München Süd und Sauerlach 1 Kilometer Stau. Und Mittlerer Ring zwischen Rammersdorf und Schlüsselbergstraße, 1 Kilometer Stau. Ich wünsche euch eine gute und vor allem sichere Fahrt.
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3: Ja, Blitzer habe ich natürlich auch für euch. Ich glaube, die Woche ist sogar Blitzer-Marathon. Dafür ist es noch gar nicht mal so viel. Blitzer-Anhänger haben wir aber einige. Und zwar in der Implerstraße bei der Tankstelle in der 30er-Zone beidseitig, Ismaninger Straße in der 30er-Zone, in Grünwald in der Kaiser-Ludwig-Straße in der 30er-Zone, in Weilheim in der Münchner Straße beim Fastfood-Restaurant, am Ortsdurchgang Großhardt-Penning bei Holzkirchen, in Bad Tölz in der Ansbacher Straße bei der Isarbrücke, am Ortsausgang Sauerlach Richtung Altkirchen, Kirchen beidseitig. Ansonsten wird noch geblitzt auf der B307 am Ortseingang Tegernsee Richtung Rottach-Egern, in Pullach in der Hallmannstraße beidseitig und auf der A92 Richtung München bei Freising in der Baustelle hier in der 80er-Zone. Solltet ihr noch einen Blitzer entdecken, ruft gerne an hier unter der 089 723 2000, der 723 2000. Ich sag schon mal Dankeschön.
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3: Heute scheint die Sonne, am Nachmittag entstehen besonders im Westen und über den Bergen sowie aus den Alpen heraus lokale Hitzegewitter. Die Temperaturen steigen auf 30 bis 38 Grad. Abends und nachts sind anfangs noch einzelne Schauer und Gewitter unterwegs, sonst ist es locker bewölkt oder klar. Die Tiefstwerte erreichen 21 bis 15 Grad. Von morgen bis zum Wochenende herrscht recht sonniges Hochsommerwetter. Besonders im Osten und Süden erwarten uns immer wieder Schauer und Gewitter, sonst nur vereinzelt. Die Hitze schwächt sich dann ab Mittwoch langsam ab. Die aktuelle Temperatur hier in München-Thalkirchen beträgt 28 Grad und es ist 10 Uhr und gleich 19 Minuten und ihr hört das Hitradio hier auf Radio Today.
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1: 10.24 Uhr und die Behörden warnen vor mehr KI-gestützten Cyberangriffen. Mehr dazu hört ihr gleich hier bei mir.
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Die Revivalists mit Wish I Knew You um 10.30 Uhr hier im Hitradio. Wegen immer leistungsfähigerer KI-Modelle erwarten oberste Behörden eine verschärfte Bedrohungslage im Cyberraum. Angriffe seien leichter im großen Stil möglich, die Einstiegshürden senken. Das gab das Bundesamt für Verfassungsschutz gegenüber dem Handelsblatt an. Auch das Bundesamt für Sicherheit in der Informationstechnik rechnet mit wachsendem Missbrauch. Beide Behörden weisen aber auch auf den Nutzen der KI für die Abwehr hin. Und wir haben zwei neue Blitzer. Vielen Dank an Max und Ivo. Und zwar in der Max-Born-Straße auswärts nach der Unterführung und in der Wendel-Dietrich-Straße Richtung Stolpenplatz. Solltet ihr noch einen Blitzer entdecken, ruft gerne hier an unter der 089-723-2000. Der 723-2000. Ich sag schon mal Dankeschön.

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1: 10.40 Uhr. Hallo liebe Autofahrer, hier ist euer Radio Today Verkehrsdienst. A8 München Richtung Salzburg, zwischen Rammersdorf und Perlach, hier gab es einen Unfall. A99 München Südwest Richtung München Nord, zwischen Kreuz München West und Dreieck Allach, 2 Kilometer Stau. Und A95 München Richtung Kreuz München Süd, zwischen Unterhaching Nord und Hofkirchen West, 1 Kilometer Stau. Ich wünsche euch eine gute und vor allem sichere Fahrt. Einige Blitze habe ich für euch, darunter sehr viele Anhänger, und zwar in der Implerstraße bei der Tankstelle beidseitig. Ismaninger Straße in der 30er-Zone, in Grünwald die Kaiser-Ludwig-Straße in der 30er-Zone, in Weilheim die Münchner Straße, Ortsdurchgang Großhardt-Penning bei Holzkirchen, in Bad Tölz in der Ansbacher Straße bei der Isarbrücke, am Ortsausgang Sauerlach Richtung Altkirchen beidseitig. Ansonsten wird geblitzt am Ortseingang Tegernsee Richtung Rottach-Egern, in Pullach in der Heilmannstraße auf der A92 Richtung München bei Freising in der Baustelle in der 80er-Zone. Und die beiden neuen Blitzer Max-Born-Straße auswärts nach der Unterführung und Wendel-Dietrich-Straße Richtung Stolpenplatz. Wenn ihr noch Blitzer entdeckt, ruft gerne an unter der 089 723 2000. Dankeschön. Hallo.

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1: Mit John Mellencamp um 10 Uhr und gleich 46 Minuten hier im Hitradio. Und eine 110 Jahre alte Berghütte brennt. Was das heißt, sage ich euch gleich.
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0: Boys Project mit So Deep um 10:59 Minuten hier im Hitradio. Eine über 110 Jahre alte Berghütte ist im Oberallgäu vollständig abgebrannt. Der Schaden beträgt laut ersten Schätzungen der Polizei mehrere Millionen Euro. Das Feuer in der Alpe Moor bei Oberstaufen brach gestern Abend aus unbekannten Gründen aus. Die Feuerwehr schaffte es demnach nicht, den Brand einzudämmen. Die Gaststätte brannte komplett ab. Die Hütte war zum Zeitpunkt des Feuers bereits geschlossen. Niemand wurde verletzt. Nun übernimmt die Kriminalpolizei die Ermittlungen. Wenn ihr noch irgendwo einen Blitz andeckt, ruft gerne an hier unter der 089 723 2000, der 723 2000. Ich sag schon mal Dankeschön. Und hier geht's für euch Offenbach mit Miles Away. Viel Spaß damit.
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3: 11:03 und ihr hört das Hitradio hier auf Radio Today. Bleibt dran, es lohnt sich. Am Mikrofon für euch ist Jeanette Purpus.
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1: Ich bin Gregor Jose Moser. Der Rhein ist eine wichtige Handelsstraße für die deutsche und europäische Schifffahrt und die leidet unter Niedrigwasser. NRW-Verkehrsminister Krischer ruft nach Maßnahmen. Helen Martin berichtet.
2: NRW-Verkehrsminister Krischer sieht im Bahngüterverkehr eine Lösung für den stockenden Warenverkehr. Auch entlang des Rheins brauche es zusätzliche Lagerhallen, sagte er im ZDF. Es kommt im Sommer häufiger vor, dass der Fluss wenig Wasser führt, aber selten so früh im Jahr wie aktuell. Mittelfristig müsse die Fahrrinne ausgebaut werden, so Krischer. Es fehle dazu allerdings Geld vom Bund.
1: Mit 63 abschlagsfrei in Rente gehen, zumindest wenn man schon 45 Jahre lang eingezahlt hat. Diese Möglichkeit soll abgeschafft werden, das sieht die geplante Rentenreform vor. Die ostdeutschen Ministerpräsidenten aus der CDU hatten sich zuletzt aber dagegen gestellt. Der Präsident des Deutschen Instituts für Wirtschaftsforschung Fratscher hält eine Abschaffung dagegen für unverzichtbar. Die würde nämlich 125.000 zusätzliche Beschäftigte pro Rentnerjahrgang bedeuten, wie er der Rheinischen Post gesagt hat. Marokko wehrt sich gegen den Vorwurf, für den Ansturm Zehntausender auf die spanische Exklave Ceuta verantwortlich zu sein. Der Zwischenfall sei nicht organisiert gewesen, so die Regierung. Sie nennt Schleuseraktivitäten und Falschinformationen als Gründe. Bei dem Ansturm starben mehr als 70 Menschen. In Griechenland versucht die Feuerwehr weiterhin, die schweren Waldbrände einzudämmen. Westlich der griechischen Hauptstadt Athen sind bereits mehr als 10.000 Hektar Wald zerstört. In Spanien hat sich die Lage dagegen deutlich entspannt und auch in Frankreich bleibt die Situation trotz einiger neuer Feuer stabil. Alle Bundesländer haben diese Woche gleichzeitig Sommerferien und viele zieht es auch dieses Jahr natürlich nach Italien. Aber an vielen privat betriebenen Strandbädern dort, und das trifft auf mehr als die Hälfte der Strände zu, wird man nur gegen Bezahlung ans Meer gelassen, wogegen die Behörden jetzt in mehreren Regionen vorgehen. Zum Beispiel in Ostia, dem Stadtstrand Roms, werden zwei kommerzielle Bäderbetriebe abgerissen. An ihrer Stelle soll ein für alle kostenloser öffentlicher Strand entstehen.
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3: 11.19 Minuten. Hallo liebe Autofahrer, hier ist euer Radio Today Verkehrsdienst. 8 München Richtung Salzburg zwischen Weyern und Eulenauer Pfilz, 7 Kilometer Stau. A8 Salzburg Richtung München zwischen Holzkirchen Nord und Aigen, 3 Kilometer Stau. A95 München Richtung Garmisch-Partenkirchen zwischen Dreieck Starnberg und Schäftlarn, 1 Kilometer Stau. A99 München Südwest Richtung München Nord zwischen Kreuz München West und Dreieck Allach, 2 Kilometer Stau. A995 München Richtung Kreuz München Süd zwischen Unterhaching Nord und Hofkirchen West 1 Kilometer Stau und Mittlerer Ring zwischen Rammersdorf und Schlüsselbergstraße 1 Kilometer Stau. Ich wünsche euch starke Nerven und eine gute und vor allem sichere Fahrt.
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3: Ein paar Blitzer habe ich für euch, darunter eine Menge Anhänger. Diese stehen in der Implerstraße in der 30er-Zone beidseitig, Ismaninger Straße in der 30er-Zone, in Grünwald in der Kaiser-Ludwig-Straße, in Weilheim in der Münchner Straße beim Fastfood-Restaurant, am Ortsdurchgang Großhardt-Penning bei Holzkirchen, in Bad Tölz in der Ansbacher Straße bei der Isarbrücke, am Ortsausgang Sauerlach Richtung Altkirchen beidseitig. Des Weiteren wird geblitzt auf der B307 am Ortseingang Tegernsee Richtung Rottach-Egern, im Pullach in der Heilmannstraße beidseitig, auf der A92 Richtung München bei Freising in der Baustelle in der 80er-Zone, in der Max-Born-Straße stadtauswärts nach der Unterführung beim Lotsenpunkt und in der Wendel-Dietrich-Straße Richtung Stäubenplatz. Dankeschön an Gerhard, Max und Ivo. Und wenn ihr noch einen Blitzer entdeckt, ruft gerne an unter der 089 723 2000. Dankeschön.
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3: Heute scheint die Sonne am Nachmittag entstehen, besonders im Westen und über den Bergen sowie aus den Alpen heraus lokale Hitzegewitter. Die Temperaturen steigen auf 30 bis 38 Grad. Abends und nachts sind anfangs noch einzelne Schauer und Gewitter unterwegs, sonst ist es locker bewölkt oder klar. Die Tiefstwerte erreichen 21 bis 15 Grad. Von morgen bis zum Wochenende herrscht recht sonniges Hochsommerwetter. Teilweise gibt es Schauer und Gewitter. Die Hitze schwächt sich dann ab Mittwoch langsam ab. Die aktuelle Temperatur hier in München in Thalkirchen beträgt 32 Grad. Und es ist 11.21 Uhr und ihr hört das Hitradio hier auf Radio Today.
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1: Ein Verdächtiger ist nach einem Messerangriff in München geflohen. Die Fahndung läuft noch. Mehr dazu gleich.
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One Republic mit I Ain't Worried um 11.31 Uhr hier im Hitradio. Die Fahndung nach dem 35-Jährigen, der am Freitagvormittag in München einen Mann mit einem Messer angegriffen und schwer verletzt haben soll, läuft weiterhin. Gegen den tatverdächtigen Mann liegt ein Haftbefehl vor, unter anderem wegen versuchten Mordes, wie die Polizei mitteilte. Der Mann soll am Freitagvormittag bei einer Frau im Münchner Stadtteil Neuhausen-Nymphenburg geklingelt haben. Als ein Mann öffnete, soll der Tatverdächtige ihn unvermittelt mit dem Messer angegriffen und ihm einige Faustschläge verpasst haben. Anschließend sei er geflüchtet, konnte aber identifiziert werden. Das Opfer kam laut Polizei mit schweren Verletzungen in eine Klinik. Und ich glaube, wir haben einen neuen Rekordblitzer, der einzige Blitzer, der wirklich jetzt schon 5-mal bestätigt wurde. Vielen Dank an euch, jetzt auch nochmal eben an den Uwe. Und zwar die Max-Born-Straße statt auswärts nach der Unterführung beim Lotsenpunkt. Da wird auf jeden Fall geblitzt, auch noch an anderen Stellen wegen Blitzermarathon. Wenn ihr noch Blitzer entdeckt, ruft gerne an 089-723-2000. Ich sag schon mal Dankeschön. 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
1: 11:40 Minuten. Hallo liebe Autofahrer, hier ist euer Radio Today Verkehrsdienst. 8 Stuttgart Richtung München zwischen Dachau-Fürstenfeldbruck und Dreieck-Eschenried 3 Kilometer Stau. 8 Salzburg Richtung München zwischen Holzkirchen und Bruntal 11 Kilometer Stau. 8 München Richtung Salzburg zwischen Weyern und Irschenberg 7 Kilometer Stau. A99 München Südwest Richtung München Nord zwischen Kreuz München West und Dreieck Allach so rum 2 Kilometer Stau. Und A995 München Richtung Kreuz München Süd zwischen Unterhaching Nord und Hofkirchen West 1 Kilometer Stau. Ich wünsche euch starke Nerven und eine gute und vor allem sichere Fahrt. Zum Blitzermarathon haben wir jede Menge Blitzer, vor allem Anhänger. Diese stehen in der Implerstraße bei der Tankstelle beidseitig, Ismaninger Straße in der 30er-Zone, in Grünwald in der Kaiser-Ludwig-Straße, in Weilheim in der Münchner Straße beim Fastfood-Restaurant, Amortsdurchgang Großhardt-Penning bei Holzkirchen, in Bad Tölz in der Ansbacher Straße bei der Isarbrücke und Amortsausgang Sauerlach Richtung Altkirchen beidseitig. Des Weiteren wird geblitzt auf der B307 Amortseingang Tegernsee Richtung Rottach Egern, in Pullach in der Heilmannstraße beidseitig, A92 Richtung München bei Freising, Maxbornstraße auswärts und Wendel-Dietrich-Straße Richtung Stolpenplatz. Wenn ihr noch einen Blitzer entdeckt, 089 723 2000. Ich sag schon mal Dankeschön.

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1: Kenneth Heath um 11.45 Uhr und die UEFA droht Infantino nun mit rechtlichen Schritten. Mehr dazu gleich.
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0: Date mit Smooth Operator um 11:52 Uhr hier im Hitradio. Nach dem krachend gescheiterten Investorendeal droht die Europäische Fußballunion FIFA-Boss Gianni Infantino mit rechtlichen Schritten. Wie der Telegraph und die Financial Times berichten, hat die UEFA den Weltverbandspräsidenten aufgefordert, sämtliches Material im Zusammenhang mit dem Vorhaben nicht zu vernichten. Entsprechende Schreiben gingen demnach unter anderem auch an Technologieinvestor Joshua Kushner, der eine Schlüsselrolle bei dem Projekt hätte einnehmen sollen. Eine offizielle Bestätigung lag zunächst nicht vor. Da bleibt es auf jeden Fall spannend. Und ja, schon wieder bestätigt, vielen Dank an euch, der Max-Born-Straße stadtauswärts nach der Unterführung beim Lotsenpunkt. Für weitere Blitzer 089-723-2000. Ich sag schon mal Dankeschön.
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4: 12:04 und ihr hört das Hitradio hier auf Radio Today. Ich wünsche euch einen schönen guten Mittag und wir starten hier gleich mit AC/DC durch im Studio für euch, Jeanette.
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1: Ich bin Gregor Jose Moser. Viele große Gewässer in Deutschland verlieren zurzeit täglich große Mengen Wasser und das wirkt sich auch auf die Schifffahrt und den Warenverkehr aus. Im Bodensee sinkt der Pegel täglich um bis zu 3 Zentimeter. Auch in Donau, Rhein und Elbe melden mehrere Messstationen Niedrigwasser. Wenn Flüsse weniger Wasser führen, dann können bestimmte Transportschiffe nicht mehr fahren oder müssen zumindest weniger beladen werden. Für Vermieter und Eigentümer könnte es künftig teuer werden, wenn sie weiter auf eine Gasheizung setzen. Der Spiegel berichtet über eine Berechnung des Beratungsinstituts Prognos. Ab 2029 müssen Vermieter demnach für eine 80 Quadratmeter große Wohnung, die mittelmäßig gedämmt ist, mit jährlichen Kosten von 330 Euro rechnen. Der Höhepunkt wäre 2045 bei Kosten von rund 760 Euro im Jahr erreicht. Grund ist das neue Gebäudemodernisierungsgesetz. Immer bessere KI-Modelle machen den deutschen Sicherheitsbehörden Sorgen. Der Verfassungsschutz warnt im Handelsblatt, dass dadurch deutlich mehr große Cyberangriffe möglich werden. Fiona Reinhardt berichtet.
2: Die KI-Modelle führender Entwickler hätten im vergangenen Jahr schon gezeigt, dass sie großes Potenzial darin haben, Schwachstellen zu finden und dass sie diese Lücken dann auch selbst ausnutzen können, so ein Sprecher des Bundesamts für Sicherheit in der Informationstechnik. Bisher würden Kriminelle nur davon abgehalten, diese Technik zu nutzen, weil der Rechenaufwand und die Kosten so hoch sind. Mit günstigerer Hardware dürfte diese Hürde aber sinken.
1: Verbraucherschützer werfen der Bahn Tricksereien bei ihren Supersparpreisen vor. Die Verbraucherzentrale Bundesverband hat Verbindungen von 7 bis 19 Uhr zwischen Berlin, Hamburg, München, Köln und Frankfurt am Main untersucht. Das Ergebnis: zu diesen üblichen Reisezeiten ist das günstigste Angebot oft nicht verfügbar. Die Wirtschaft hierzulande dümpelt weiter vor sich hin, aber der deutsche Aktienindex ist davon wenig beeindruckt. Getrieben von der Hoffnung, dass es zwischen dem Iran und den USA eine Annäherung gibt, stieg der DAX am Morgen erstmals über die 26.000-Punkte-Marke. Die Analysten hoffen auf sinkende Ölpreise, von denen dann die Wirtschaft profitiert.
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3: 12 und 16 Minuten. Hallo liebe Autofahrer, hier ist euer Radio Today Verkehrsdienst. A8 Salzburg Richtung München zwischen Holzkirchen Nord und Brunnthal 12 Kilometer Stau. Und zwischen Holzkirchen und Hofaldinger Forst ist der Standstreifen blockiert. Es besteht Gefahr durch Personen auf der Fahrbahn nach einem Unfall. A8 Stuttgart Richtung München zwischen Fuchsberg West und Dreieck Eschenried 4 Kilometer Stau. A8 München Richtung Salzburg zwischen Bayern und Eulenauer Filz 9 Kilometer Stau. A99 München Süd Richtung München Nord zwischen Kreuz München Ost und Kirchheim 1 Kilometer Stau. A99 München Südwest Richtung München Nord zwischen Kreuz München West und Dreieck Allach 2 Kilometer Stau. Und A995 München Richtung Kreuz München Süd zwischen Unterhaching Nord und Taufkirchen West 1 Kilometer Stau. Ich wünsche euch starke Nerven und eine gute und vor allem sichere Fahrt.
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3: Es gibt einige Blitzer heute und zwar darunter auch jede Menge Anhänger. In der Implerstraße bei der Tankstelle beidseitig, Ismaninger Straße in der 30er-Zone, in Grünwald in der Kaiser-Ludwig-Straße, in Weilheim in der Münchner Straße beim Fastfood-Restaurant, Ortsdurchgang Großhardt-Penning bei Holzkirchen, in Bad Tölz in der Ansbacher Straße und am Ortsausgang Sauerlach Richtung Altkirchen beidseitig. Des Weiteren wird geblitzt auf der B307 am Ortseingang Tegernsee Richtung Rottach-Egern, in Pullach in der Heilmannstraße beidseitig, auf der A92 Richtung München bei Freising in der Baustelle, in der Max-Born-Straße auswärts beim Lotsenpunkt, in der Wendel-Dietrich-Straße Richtung Stäubenplatz und ganz frisch vielen Dank an den Winfried in Emmering in der Amperstraße Richtung Olching gegenüber vom Rathaus in der 40er-Zone. Solltet ihr noch einen Blitz entdecken, ruft gerne hier an unter der 089-723-2000. Ich sag schon mal Dankeschön.
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3: Heute scheint die Sonne am Nachmittag entstehen, aber besonders im Westen und über den Bergen sowie aus den Alpen heraus lokale Hitzegewitter. Die Temperaturen steigen auf 30 bis 38 Grad. Abends und nachts sind anfangs noch einzelne Schauer und Gewitter unterwegs. Sonst ist es locker bewölkt oder klar. Die Tiefstwerte erreichen 21 bis 15 Grad. Von morgen bis zum Wochenende herrscht recht sonniges Hochsommerwetter. Es kann immer mal wieder Wärmegewitter geben. Die Hitze schwächt sich ab Mittwoch dann langsam. langsam etwas ab. Die aktuelle Temperatur hier in München-Thalkirchen beträgt 35 Grad und es ist 12 Uhr und 19 Minuten und ihr hört das Hitradio hier auf Radio Today.
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1: Um 12.24 Uhr und in Griechenland geht der Kampf gegen die Flammen weiter. Mehr dazu gleich.
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Russ Ballard waren das um 12 Uhr und 28 Minuten hier im Hitradio. Die Wald- und Buschbrände westlich der griechischen Hauptstadt Athen sind noch nicht unter Kontrolle. Die Feuerwehr konzentriere sich auf zwei Gebiete, berichteten griechische Medien. Unter anderem geht es um Feuer nahe der Stadt Megara mit gut 36.000 Einwohnern. Insgesamt sollen in der Region rund 10.000 Hektar Fläche verbrannt sein. Unzählige Nutz- und Wildtiere sind verendet. Gestern waren zwei Löschhubschrauber verunglückt, die Rotoren waren aneinander geraten, zwei Menschen starben. Und wenn ihr noch einen Blitzer entdeckt, ruft gerne an, hier unter der 089 723 2000, der 723 2000. Ich sag schon mal Dankeschön.

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1: 12:40 Uhr. Hallo liebe Autofahrer, hier ist euer Radio Today Verkehrsdienst. A8 Salzburg Richtung München, zwischen Holzkirchen Nord und Brunnthal 12 Kilometer Stau. Und zwischen Holzkirchen und Hoferlinger Forst ist der Standstreifen blockiert. Nach einem Unfall, hier besteht Gefahr durch Personen auf der Fahrbahn. A8 Stuttgart Richtung München, zwischen Fuchsberg West und Dreieck-Eschenried 4 Kilometer Stau. A8 München Richtung Salzburg, zwischen Weyern und Eulenauer Filz 9 Kilometer Stau. A99 München Süd Richtung München Nord, zwischen Kreuz München Ost und Kirchheim 1 Kilometer Stau. A99 München Südwest Richtung München Nord zwischen Kreuz München West und Dreieck Allach 2 Kilometer Stau. Und A995 zwischen Unterhaching Nord und Taufkirchen West 1 Kilometer Stau. Ich wünsche euch eine gute und vor allem sichere Fahrt. Blitzer habe ich auch noch einige für euch, darunter einige Anhänger in der Implerstraße bei der Tankstelle, beidseitig in der Ismaninger Straße in der 30er-Zone, in Grünwald in der Kaiser-Ludwig-Straße, in Weilheim in der Münchner Straße, Ortsdurchgang Großhardt-Penning bei Holzkirchen, in Bad Tölz in der Ansbacher Straße bei der Isarbrücke und am Ortsausgang Sauerlach Richtung Altkirchen beidseitig. Ansonsten wird noch geblitzt in der Wendel-Dietrich-Straße Richtung Stäubenplatz und in Emmering in der Amperstraße Richtung Olching und nicht mehr geblitzt wird in der Max-Born-Straße. Das musste ich jetzt auch noch loswerden. Vielen Dank an euch. Und wenn ihr noch einen Blitzer entdeckt, 089 723 2000. Dankeschön.
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1: Mit Lynyrd Skynyrd um 12.48 Uhr und für weite Teile Deutschlands wurde eine amtliche Hitzewarnung herausgegeben. Mehr dazu gleich.
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0: Santana mit Stormy um 12.54 Uhr Minuten hier im Hitradio. Der Deutsche Wetterdienst hat für weite Teile Deutschlands eine amtliche Hitzewarnung herausgegeben. Betroffen sind der Warnkarte zufolge vor allem Regionen in der Mitte und im Süden von Nordrhein-Westfalen und Rheinland-Pfalz über Hessen und Thüringen bis nach Baden-Württemberg, Bayern und Teilen Sachsens. Für Niedersachsen, Sachsen-Anhalt, Berlin, Brandenburg und den Norden Deutschlands gibt es demnach keine Warnungen. Die Warnung gilt nach Angaben des DWD von 11 bis 19 Uhr. Wenn ihr noch einen Blitz entdeckt, ruft gerne an hier unter der 089 723 2000, der 723 2000. Ich sag schon mal Dankeschön. Und das war's auch schon wieder mit dem Hitradio am heutigen Montag. Hier geht's jetzt weiter mit dem Jochen und der Lokalwelle. Viel Spaß mit ihm. Wir hören uns tatsächlich erst im September wieder. Ich bin jetzt im Urlaub. Ich wünsche euch einen schönen Sommer. Tschüss und ciao, sagt eure Jeanette Purpus.
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2: 13 Uhr und eine Minute. Einen wunderschönen Nachmittag aus München-Thalkirchen. Hier für euch im Studio bei Radio Today. Jochen Jürgens, gute Unterhaltung.
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1: Ich bin Gregor Jose Moser. Das Deutschland-Ticket wird im kommenden Jahr wohl teurer. Nach Berechnungen von Fachleuten des Tagesspiegels könnte der Preis um rund 3,40 Euro auf mehr als 66 Euro im Monat steigen. Grundlage ist ein Index, den die Verkehrsminister beschlossen hatten, um den Streit um den Preis zu beenden. Als das Deutschland-Ticket 2023 eingeführt wurde, kostete es 49 Euro. Es gibt aktuell gut 14 Millionen Nutzer. Nach dem Fund einer Fliegerbombe auf einem Firmengelände in Nürnberg müssen alle Anwohner im Radius von 400 Metern evakuiert werden. Wie viele Menschen genau betroffen sind, weiß die Stadt noch nicht. Die Fliegerbombe aus dem Zweiten Weltkrieg war am Vormittag im Stadtteil Gebitzenhof gefunden worden. Sie soll um 16 Uhr entschärft werden. Die geplante Rentenreform sieht unter anderem vor, die abschlagsfreie Rente mit 63 abzuschaffen. Der Präsident des Deutschen Instituts für Wirtschaftsforschung Fratscher hält das für unverzichtbar. Die Abschaffung würde nämlich 125.000 zusätzliche Beschäftigte pro Rentnerjahrgang bedeuten, wie er der Rheinischen Post gesagt hat. Claudia Wächter berichtet.
2: Ohne dieses Element sei die komplette Rentenreform tot, warnt der Chefökonom. Eigentlich hatte sich die Bundesregierung auf ein Maßnahmenpaket geeinigt, um die Rente zu stabilisieren. Doch nun bröckelt der Konsens. Mehrere ostdeutsche Bundesländer wollen nun die Reform stoppen.
1: Deutschlands Sicherheitsbehörden warnen vor einer wachsenden Cyberbedrohung durch immer bessere KI-Modelle. Das Bundesamt für Verfassungsschutz hat dem Handelsblatt gesagt, Angriffe seien dadurch leichter im großen Stil möglich, die Einstiegshürden für Kriminelle niedriger. Gleichzeitig betonen die Behörden aber auch, dass KI auch bei der Abwehr von Angriffen helfen kann. FIFA-Präsident Infantino steht weiter stark unter Druck. Der Europäische Fußballverband prüft laut Medienberichten rechtliche Schritte und fordert, das Material zu den gescheiterten WM-Investorenplänen zu sichern. Infantino wollte Anteile an den Premium-Produkten des Weltverbandes an private Investoren verkaufen. Als Vorsitzender einer neuen FIFA-Tochterfirma sollte er Millionen verdienen.
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3: Der Radio Today Verkehrsdienst meldet die A8 Salzburg in Richtung München zwischen Holzkirchen und Aying 3 Kilometer Stau. Weiter A8 Stuttgart Richtung München zwischen Fuchsberg West und Dreieck Eschenried dort 5 Kilometer Stau. A8 München in Richtung Salzburg zwischen Weihern und dem Irschenberg 4 Kilometer Stau. Vorsicht bitte auf der A99 München Südwest Richtung München Nord zwischen Neuherberg und Fredmanning Nord. Dort besteht Gefahr durch Gegenstände auf der Fahrbahn. Es soll sich um Reifenteile handeln. A99 München Süd Richtung München Nord zwischen Vaterstetten Ost und Kirchheim. Dort 1 Kilometer Stau. Und 1 Kilometer Stau auch auf der A995 zwischen München Richtung Kreuz München Süd zwischen Unterhaching Nord und Taufkirchen West. Wie gesagt, 1 Kilometer. Das Team von Radio Today wünscht euch eine gute und vor allem sichere Fahrt.
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3: Der Blick auf die Blitzer. Und die stehen heute weiterhin in der Implerstraße bei der Tankstelle in Gelb und Schwarz in der 30er-Zone beidseitig. In der Ismaninger Straße in der 30er-Zone. In Grünwald betroffen ist die Kaiser-Ludwig-Straße in der 30er-Zone. In Weilheim werden teure Fotos geschossen, wenn ihr zu schnell seid. In der Münchner Straße beim Fastfood-Restaurant. Die Ortsdurchfahrt Großhardt-Penning bei Holzkirchen kann teuer werden. In Bad Tölz die Ansbacher Straße bei der Isarbrücke. Und Ortsausfahrt Sauerlach Richtung Altkirchen, auch dort beidseitig. Die B307 Ortseinfahrt Tegernsee Richtung Rotach-Iggern. Die Heilmannstraße in Pullach in der 30er-Zone beidseitig. A92 Richtung München bei Freising in der Baustelle. Dort darf man nur 80 fahren. Und die letzten beiden, dann haben wir es, Wendel-Dietrich-Straße in Richtung Stäubenplatz, dort Fuß vom Gas, ebenso wie in Emmering. Amperstraße Richtung Euching in der 40er-Zone gegenüber vom Rathaus. Wenn ihr irgendwo, trotz der vielen, noch weitere Blitzer gesehen habt, ruft mich gerne an, direkt hier im Studio. 089 723 2000 ist eure Durchwahl.
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3: Ja, heute scheint auch weiterhin die Sonne. Am Nachmittag dann allerdings entstehen besonders im Westen und über den Bergen sowie aus den Alpen heraus lokale Hitzegewitter. Die Temperaturen steigen auf 30 bis 38 Grad. Da orientieren wir uns eher im Moment Richtung 38 Grad. Und Obacht, es besteht natürlich weiterhin Waldbrandgefahr. Abends und nachts dann anfangs noch einzelne Schauer und Gewitter. Sonst ist es locker bewölkt oder klar. Die Tiefstwerte in der Nacht erreichen 21 bis 15 Grad. Und schauen wir noch auf die Aussichten. Von morgen bis zum Wochenende herrscht weiterhin recht sonniges, hochsommerliches Wetter. Besonders im Osten und Süden erwarten uns immer wieder Schauer und auch einzelne Gewitter. Und die Hitze schwächt dann ab Mittwoch nach jetzigem Stand so ganz langsam etwas ab. Haltet also durch, auf Kurs Feierabend begleiten euch die besten Classics aller Zeiten aus München-Thalkirchen. Hier ist Radio Today um 13.20 Uhr und das Ganze bei mittlerweile stolzen 37 Grad. Einen schönen Nachmittag euch allen.
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0: aller Zeiten. Star-DJ statt Dirigent, Disco-Klänge anstelle von klassischer Musik. Wer das Festspielhaus in Bayreuth zum Tanzen brachte, gleich mehr dazu auf Radio Today.
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1: Es ist jetzt 13.30 Uhr, halb zwei. Ihr hört Radio Today. Und zu vermelden gibt es, dass die Bayreuther Festspiele sich zum 150. Jubiläum alle Farben ans Pult geholt haben. Und rund 1700 Menschen wollten im Festspielhaus mit dem bekannten DJ feiern. Sie mussten freilich nicht still auf ihren Sitzen verharren, sondern durften im hinteren Bereich der Bühne tanzen. Mit Blick auf die Ränge, wo normalerweise das Opernpublikum ergriffen den Wagner-Klängen lauscht. Der Auftritt sei etwas Besonderes, weil an diesem Ort und in den vergangenen 150 Jahren Wagner gespielt worden sei. Und ich darf heute etwas Neues machen, sagte Alle Farben, der mit bürgerlichem Namen Franz Zimmer heißt. Festspielchefin Katharina Wagner hatte ihn auf der Bühne des weltberühmten Hauses begrüßt. Der besondere Abend solle Menschen neugierig auf das Festspielhaus machen und auch auf die Musik Wagners, sagte die Intendantin. Schließlich würden auch Wagner-Motive verwendet. Rund zwei Stunden lang ließ Alle Farben die Wände des altehrwürdigen Hauses beben. Und beben könnte es auch ganz schnell in eurem Portemonnaie, aber nicht in die richtige Richtung, wenn ihr zu schnell fahren würdet in der 30er-Zone der Albert-Rosshaupter-Straße auf Höhe der Bushaltestelle stadteinwärts. Denn dort wird gemessen mit Laser und Sofortkasse. Albert-Rosshaupter-Straße, 30er-Zone, Bushaltestelle stadteinwärts. Fuß vom Gas. Dankeschön an Ingo fürs Melden. Wenn ihr noch was gesehen habt, ruft an. Macht es wieder Ingo. 723 2000, euer direkter Draht ins Studio.

0: Um 13.40 Uhr werfen wir gemeinsam einen Blick auf den Verkehr. Der Radio Today Verkehrsdienst meldet die A8 Salzburg in Richtung München. Zwischen Holzkirchen und Brunnthal mittlerweile 7 Kilometer Stau. A8 München Richtung Salzburg, die Gegenrichtung zwischen Weyern und Irschenberg, 2 Kilometer Stau. Der Blick richtet sich auf die A99 München Süd Richtung München Nord, zwischen Vaterstetten Ost und Kreuz München Ost, 1 Kilometer Stau. A995 München Richtung Kreuz München Süd, zwischen Unterhaching Nord und Taufkirchen West, auch dort 1 Kilometer Stau. Und auch am Mittleren Ring, trotz Ferien, allmählich geht es zäh oder stockend voran, im Moment insbesondere zwischen Ramersdorf und Schlüsselbergstraße. Die Blitzer. Weiterhin Implerstraße, Ismaninger Straße, in Grünwald die Kaiser-Ludwig-Straße, jeweils in den 30er-Zonen. In Weilheim die Münchner Straße beim Fastfood-Restaurant. Ortsdurchfahrt Großhardt-Penning, steht immer noch ein Anhänger. In Bad Tölz die Ansbacher Straße bei der Isarbrücke und an der Ortsausfahrt Sauerlach Richtung Altkirchen. Beidseitig, auch dort wird es teuer, wenn ihr zu schnell seid. Des Weiteren Emmering, Amperstraße in Fahrtrichtung Olching in der 40er-Zone gegenüber vom Rathaus. Und bestätigt auch von Ingo und Olli in der Albert-Rosshopter Straße in der 30er-Zone bei der Bushaltestelle stadteinwärts mit Laser und Sofortkasse. Wenn ihr noch was gesehen habt, 723 2000, eure direkte Durchwahl ins Studio.
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1: Eine Fliegerbombe aus dem Zweiten Weltkrieg wurde im Süden Nürnbergs gefunden. Wo und was das für die Bevölkerung bedeutet, das verrate ich euch gleich hier auf Radio Today.
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1: 13.52 Uhr. Ihr hört die Lokalwelle auf Radio Today. Nach dem Fund einer Fliegerbombe auf einem Firmengelände in Nürnberg müssen alle Anwohner im Radius von 400 Metern evakuiert werden. Wie viele Menschen betroffen sind, lässt sich derzeit nicht beziffern, wie die Stadt Nürnberg mitteilte. Die Fliegerbombe aus dem Zweiten Weltkrieg wurde am Vormittag im Stadtteil Gibitzenhof gefunden und soll am Nachmittag um 16 Uhr entschärft werden. Es handelt sich um einen 112 Kilogramm schweren Blindgänger, der 56 Kilogramm Sprengstoff enthält. Die Stadt Nürnberg informiert auf ihrer Internetseite über neue Erkenntnisse. Und wir informieren euch natürlich über den neuesten gemeldeten Blitzer und der steht in der Albert-Ross-Haupter-Straße in der 30er-Zone auf Höhe der Bushaltestelle stadteinwärts und dort erwartet euch ein Laser mit Sofortkasse. Danke da auch nochmal an Ingo und Olli fürs Melden. Für weitere Blitzer einfach durchklingeln im Studio, eure Hotline, die wohlbekannte 089 723 2000, 723 2000. Für weitere Blitzer euer direkter Draht ins Studio. Von Radio Today hier in München-Thalkirchen.
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2: Rein in die zweite Stunde der Lokalwelle für euch im Studio, Jochen Jürgens. Und auf dem virtuellen Plattenteller liegt Musik unter anderem von Queen, Def Leppard und Sweet. Gute Unterhaltung.
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1: Ich bin Moritz Einzel. Weil in Nürnberg auf dem Gelände von Siemens Energy eine Fliegerbombe gefunden worden ist, müssen alle Beschäftigten dort evakuiert werden. Der Evakuierungsradius beträgt 400 Meter. Allein bei Siemens Energy seien rund 800 Mitarbeitende betroffen. Hinzu kämen viele hundert Beschäftigte anderer Firmen, hieß es. Die Fliegerbombe aus dem Zweiten Weltkrieg war am Vormittag gefunden worden. Sie soll ab 16 Uhr entschärft werden. Mit 63 abschlagsfrei in Rente gehen, zumindest wenn man schon 45 Jahre lang eingezahlt hat. Das soll abgeschafft werden, das sieht die geplante Rentenreform vor. Zuspruch kommt vom Deutschen Institut für Wirtschaftsforschung. Eine Abschaffung sei unverzichtbar, heißt es. Dadurch gäbe es pro Jahr nämlich 125.000 zusätzliche Beschäftigte, berichtet die Rheinische Post. Für Vermieter und Eigentümer könnte es künftig teuer werden, wenn sie weiter auf eine Gasheizung setzen. Der Spiegel berichtet über eine Berechnung des Beratungsinstituts Prognos. Ab 2029 müssen Vermieter demnach für eine 80 Quadratmeter große Wohnung, die mittelmäßig gedämmt ist, mit jährlichen Kosten von 330 Euro rechnen. Der Höhepunkt wäre 2045 bei Kosten von rund 760 Euro im Jahr erreicht. Grund ist das neue Gebäudemodernisierungsgesetz. Die Wirtschaft hierzulande dümpelt weiter dahin, aber der deutsche Aktienindex ist davon wenig beeindruckt. Getrieben von der Hoffnung, dass es zwischen dem Iran und den USA eine Annäherung gibt, stieg der DAX am Morgen erstmals über die 26.000-Punkte-Marke. US-Präsident Trump hatte für heute Verhandlungen mit dem Iran angekündigt. Teheran hat mittlerweile aber mitgeteilt, es seien derzeit keine Gespräche mit den USA geplant. Der Streit um die gescheiterten WM-Investorenpläne von FIFA-Präsident Gianni Infantino geht in die nächste Runde. Die UEFA droht jetzt offenbar mit rechtlichen Schritten. Sie hat Infantino per Brief aufgefordert, sämtliches Material im Zusammenhang mit dem Vorhaben nicht zu vernichten. Mehr von Thomas Thonfeld.
2: Sehr viel stärker kann man das Misstrauen kaum ausdrücken, als es die UEFA mit diesem Brief getan hat. Der Europäische Verband prüfe jetzt die Einleitung rechtlicher Schritte eines Schiedsverfahrens und oder Beschwerden bei den zuständigen Aufsichtsbehörden, heißt es da. Auch der US-Technologieinvestor Joshua Kushner soll so einen Brief erhalten haben. Er sollte bei dem Projekt eine Schlüsselrolle einnehmen.
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3: Der Radio Today Verkehrsdienst meldet Vorsicht auf der A8 Stuttgart in Richtung München, Höhe Dachau-Fürstenfeldbruck. Dort ist der rechte Fahrstreifen blockiert, es besteht Gefahr durch einen defekten PKW. Die A8 Salzburg in Richtung München, zwischen Holzkirchen Nord und Aying 3 Kilometer Stau. Auf der A99 dauert es ein bisschen länger, München Süd Richtung München Nord, zwischen Vaterstetten Ost und Kirchheim dort 1 Kilometer Stau. Die A995 München in Richtung Kreuz München Süd, zwischen Unterhaching Nord und Taufkirchen West 1 Kilometer Stau. Und der mittlere Ring zwischen Ramersdorf und Schlüsselbergstraße meldet ebenfalls 1 Kilometer Stau. Wo auch immer ihr unterwegs seid, kommt gut und vor allem sicher an euer Ziel. Das Team von Radio Today wünscht euch gute Fahrt.
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3: Und nicht nur gute Fahrt, sondern an den richtigen Stellen, vor allen Dingen auch in eine etwas langsamere Fahrt, wie zum Beispiel in der Implerstraße bei der Tankstelle in der 30er-Zone beidseitig, Ismaninger Straße in der 30er-Zone beidseitig, in Grünwald die Kaiser-Ludwig-Straße in der 30er-Zone, in Weilheim werden Fotos geschossen, wenn ihr zu schnell seid, in der Münchner Straße beim Fastfood-Restaurant. Die Ortsdurchfahrt Großhardt-Penning bei Holzkirchen ist immer noch betroffen, ebenso wie in Bad Hölz die Ansbacher Straße bei der Isarbrücke. Und ein weiterer Blitzanhänger steht in der Ortsausfahrt Sauerlach in Richtung Altkirchen, auch dort beidseitig. Mobile Blitze haben wir vorhin noch in der Albert-Rosshaupter Straße, stadteinwärts in der 30er-Zone mit Laser- und Sofortkasse und in Emmering in der Amperstraße Richtung Olching in der 40er-Zone. Habt ihr noch Blitzer gesehen? Ruft gerne an, meldet sie uns hier im Studio und warnt andere unter der Telefonnummer 089 723 2000.
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3: Weiterhin sonnig, am Nachmittag dann allerdings entstehen besonders im Westen und über den Bergen sowie aus den Alpen heraus lokale Hitzegewitter. Die Temperaturen steigen auf bis zu 38 Grad, die haben wir auch fast erreicht. Und es besteht auch weiterhin Waldbrandgefahr. Abends und nachts sind anfangs noch einzelne Schauer und Gewitter unterwegs, sonst ist es locker bewölkt oder klar. Die Tiefstwerte erreichen in der Nacht 21 bis 15 Grad. Und noch ein kurzer Blick auf die Aussichten. Von morgen bis zum Wochenende herrscht recht sonniges, hochsommerliches Wetter. Besonders im Osten und Süden erwarten uns immer wieder Schauer und Gewitter. Und ansonsten schwächt die Hitze ab Mittwoch langsam ein wenig ab. Ja, wie gesagt, die Temperatur hier in München-Thalkirchen gemessen vor unseren Studiofenstern beträgt mittlerweile stolze 38 Grad. Es ist 14 Uhr und 19 Minuten. 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Und wenn ihr das nicht alleine tut, sondern eventuell jemanden an eurer Seite habt, spendiert der Person doch einfach ein Lächeln. Ob unbekannt, frisch verliebt oder kurz vor der Diamantenhochzeit, ein Lächeln geht immer genauso wie die besten Classics aller Zeiten hier auf Radio Today.

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2: Der Mordversuch einer Teenagerin erschüttert den Landkreis Heilbronn. 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
1: 14 Uhr, 28, 2 Minuten vor 3:30. Ihr hört die Lokalwelle auf Radio Today. Eine 14-Jährige soll im Landkreis Heilbronn in Baden-Württemberg versucht haben, eine 16-Jährige zu töten. Sie wollte das ältere Mädchen der Polizei zufolge ausrauben und griff es mit einem Messer an. Die 16-Jährige wurde verletzt. Gegen die 14-Jährige wurde ein Haftbefehl erlassen, unter anderem wegen versuchten Mordes. Die beiden Jugendlichen sollen sich nicht gekannt haben. Die 14-Jährige griff die Ältere den Angaben zufolge am helllichten Tag auf einem Feldweg an. Ja, was soll man da noch großartig zu sagen? Ich melde euch lieber noch einen Blitzer. Und der steht in der Ortsausfahrt Sauerlach in Richtung Altkirchen. Und dort wird beidseitig aus einem Anhänger fotografiert, wenn ihr denn zu schnell fahren solltet. Habt auch ihr noch Blitzer gesehen? Meldet sie gerne direkt ins Studio unter der 089 723 2000.

Um gleich 14.42 Uhr der Blick auf Bayernstraßen. Der Radio Today Verkehrsdienst meldet Vorsicht auf der A8 Stuttgart Richtung München. Höhe Dachau Fürstenfeldbruck ist der rechte Fahrstreifen blockiert und es besteht Gefahr durch einen defekten PKW. Obacht auch nochmals auf der A8 Salzburg Richtung München zwischen Weihern und Holzkirchen. Gefahr durch Gegenstände auf der Fahrbahn, da soll es sich um Fahrzeugteile handeln. Und Gefahr besteht ebenfalls durch eine ungesicherte Unfallstelle. 3 Kilometer Stau. Und im weiteren Verlauf zwischen Holzkirchen Nord und Aying 1 Kilometer Stau. Die A94 Passau in Richtung München zwischen Hohenlinden und Forstinning. Vorsicht, dort ist der Standstreifen blockiert. Auch dort Gefahr durch Gegenstände, in dem Fall Reifenteile auf der Fahrbahn und einen defekten LKW. Dann noch die A99 München Nord Richtung München Süd zwischen Hohenbrunn und Kreuz München Süd. 2 Kilometer Stau. Und in der Gegenrichtung zwischen Vaterstetten Ost und Kirchheim 2 Kilometer Stau. Zum Abschluss die A995 Kreuz München Süd Richtung München zwischen Kreuz München Süd und Sauerlach 1 Kilometer Stau. Und noch schnell der Blick auf ein paar Blitzer. Implerstraße, Ismaninger Straße, in Grünwald die Kaiser-Ludwig-Straße, in Weilheim Münchner Straße, die Ortsdurchfahrt Großhardt-Penning, in Bad Tölz die Ansbacher Straße und die Ortsausfahrt Sauerlach Richtung Altkirchen. Dort wird es teurer, ebenfalls in der Albert-Rosshaupter Straße, Fuß vom Gas. Haben wir noch Blitzer übersehen oder ging euch das jetzt zu schnell? Ruft gerne nochmal an unter 723 2000 direkt hier im Studio.

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1: Der FC Bayern München bestreitet im Rahmen seiner Asien-Tour auch zwei Freundschaftsspiele in Fernost und vermeldet Updates zu Wechselkandidaten. Dazu gleich mehr.
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1: Um 14.53 Uhr habe ich für euch eine Meldung vom deutschen Rekordmeister aus Südkorea. Trainer Vincent Kompany begrüßt die klare Linie bei den Wechselkandidaten Joao Palhinha, Sascha Boey und Brian Zaragoza. Ich finde, es ist positiv, dass der Verein mit den Spielern klar kommuniziert. Ich als Spieler hätte das damals auch gewollt, sagte der Coach bei seiner ersten Pressekonferenz in der Vorbereitung. Sportvorstand Max Eberl hatte erklärt, dass die drei Leihrückkehrer in der Transferperiode abgegeben werden sollen. Bis das Transferfenster geschlossen ist, gibt es eine klare Position und danach müssen wir wie überall im Leben weitersehen. Aber mein Job ist es, das Team zu trainieren und das Team so gut wie möglich vorzubereiten, sagte Kompany. Beim immer wieder als Wechselkandidaten gehandelten südkoreanischen Fußballstar Min Jae Kim ist ein Abgang aktuell kein Thema. Ich bin sehr froh, bei Bayern zu sein und sehr zufrieden, sagte der Innenverteidiger, der in seiner Heimat ein gefragter Star ist und gemäß Kompany einen tollen Humor habe. Ich habe einige Spiele absolviert und da immer mein Bestes gegeben und alles auf den Platz gelassen. Ich hoffe, dass ich diese Saison viele Einsätze erhalte vom Trainer und bleiben kann. Zum Abschluss wurde es bei der Pressekonferenz süß. Kompany und Kim bekamen von den Kollegen von Jeju FC eine Torte in Form des Stadions geschenkt. Gegessen wurde das gute Stück kurz vor dem Training allerdings nicht. Bei der öffentlichen Einheit gab es als Zugabe noch ein Geburtstagsständchen für Geburtstagskind Sven Ulreich. Und ein Blitzer habe ich noch für euch. Und zwar an der A92 in Richtung München bei Freising in der Baustelle in der 80er Zone. Vielen Dank an Marco.
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2: Um 15 Uhr und 4 Minuten nach 3 hört ihr die Lokalwelle auf Radio Today aus München-Thalkirchen. Und für euch im Studio Jochen Jürgens, gute Unterhaltung.
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1: Ich bin Moritz Einzel. Auf dem Gelände von Siemens Energy in Nürnberg ist am Vormittag eine Fliegerbombe gefunden worden. Der Blindgänger aus dem Zweiten Weltkrieg ist 112 Kilo schwer und soll ab 16 Uhr entschärft werden. Laut der Stadt Nürnberg müssen im Umkreis von 400 Metern die Leute aus den Firmengebäuden raus. Allein bei Siemens Energy betrifft das rund 800 Mitarbeitende. Die Frühschicht wurde vorzeitig beendet, die Spätschicht vorsorglich abgesagt. Wegen des historischen Niedrigwassers am Rhein lädt Bundesverkehrsminister Bilger am Donnerstag zu einer Fachkonferenz ein. Wer an dem kurzfristig anberaumten Treffen in Bonn teilnehmen wird, ist allerdings noch unklar. Die niedrigen Pegelstände im Rhein schränken den Gütertransport per Schiff erheblich ein. Die Diskussion um die geplante Rentenreform geht weiter. Linken-Chefin Schwertner fordert statt der Streichung einen Ausbau der abschlagsfreien Rente nach 45 Beitragsjahren. Mecklenburg-Vorpommerns Ministerpräsidentin Schwesig machte im ZDF klar, an der Regelung dürfe nicht gerüttelt werden, berichtet Claudia Wächter.
2: Denn ansonsten würden vor allem die Menschen im Osten bestraft, warnt Schwesig. Sie will im Herbst wiedergewählt werden, aber auch einige andere Ministerpräsidenten aus dem Osten fordern. Die Rente mit 63, die muss bleiben. Ein Problem für die Bundesregierung in Berlin. Denn die will eigentlich ihre Rentenreform als Gesamtkonzept durchbringen. Tenor, fehlen Bausteine, dann riskiert das gesamte Haus einzustürzen.
1: Wegen des USA-Iran-Konflikts ist Tanken im Juli wieder deutlich teurer geworden. Laut ADAC war vor allem Diesel der Preistreiber an den Zapfsäulen. Ausgewertet wurde die Preisentwicklung vom 5. bis zum 31. Juli. Ergebnis, es ging um fast 30 Cent je Liter hoch. Mehr als 2,20 Euro kostet

0: der Treibstoff aktuell. E10 verteuerte sich um rund 15 Cent pro Liter. Sorge auf Bauernhöfen in Baden-Württemberg. Bei Rindern wurde ein unbekanntes Virus festgestellt. Es stammt aus einer Virengruppe, die vor allem in Afrika, Asien und Australien vorkommt. Forscher beobachten, ob das Virus Missbildungen bei Jungtieren verursacht. Aufgetreten ist es auch in der Schweiz und in Frankreich. Ersten Erkenntnissen nach besteht für den Menschen kein relevantes Infektionsrisiko.
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2: Der Radio Today Verkehrsdienst meldet die A8 München Richtung Salzburg zwischen Weyern und Irschenberg. Gefahr durch ein liegen gebliebenes Fahrzeug auf dem Standstreifen. A8 die Gegenrichtung Salzburg Richtung München zwischen Weyern und Holzkirchen. Dort Gefahr durch Gegenstände auf der Fahrbahn. Dabei soll es sich um Fahrzeugteile handeln und es besteht ebenfalls Gefahr durch eine ungesicherte Unfallstelle und daraus haben sich 5 Kilometer Stau ergeben. A92 München Richtung Deggendorf zwischen der A92 und Zentralallee, also das ist am Flughafen München, Gefahr durch Gegenstände auf dem linken Fahrstreifen im Baustellenbereich. Und dort sollen sich auch 2 Warnbarken verschoben haben. Vorsicht auf der A94 München Richtung Passau zwischen Feldkirchen West und Kreuz München Ost, dort liegt ein Müllsack auf der Fahrbahn. A99 München Südwest Richtung München Nord zwischen Neuherberg und Fredmannig Nord. Auch dort Gegenstände auf der Fahrbahn. In dem Fall ist es wohl ein Spanngurt auf dem mittleren Fahrstreifen. Und A99 München Süd Richtung München Nord zwischen Haar und Kirchheim 3 Kilometer Stau. Zwischen München Nord Richtung München Süd. Gegenrichtung zwischen Hohenbrunn und Kreuz München Süd 2 Kilometer Stau. A995 München Richtung Kreuz München Süd zwischen Unterhaching Nord und Taufkirchen West. Dort haben wir 2 Kilometer Stau. Und der mittlere Ring darf natürlich nicht fehlen zwischen Ramersdorf und der Schlüsselbergstraße 1 Kilometer Stau. Wo auch immer ihr heute hin unterwegs seid, eine gute und vor allem sichere Fahrt auf dem Weg zu eurem Ziel mit den besten Classics hier auf Radio Today.
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2: Es stehen immer noch jede Menge Blitzeranhänger bei uns im Sendegebiet. Zum Beispiel in der Implerstraße, bei der Tankstelle in der 30er-Zone beidseitig. Die Ismaninger Straße in der 30er-Zone beidseitig. In Grünwald, Kaiser-Ludwig-Straße, wo wohl in der 30er-Zone. In Weilheim, Münchner Straße beim Fastfood-Restaurant. Die Ortsdurchfahrt Großhart-Penning bei Holzkirchen, auch dort steht immer noch ein Blitzanhänger. In Bad Tölz wartet einer auf euch in der Ansbacher Straße bei der Isarbrücke. Und die Ortsausfahrt Sauerlach in Richtung Altkirchen, auch dort beidseitig aus einem Blitzanhänger heraus wird fotografiert. Mobil haben wir noch zu melden, Albert-Rosshaupter Straße statt einwärts in der 30er-Zone mit Laser- und Sofortkasse. In Emmering in der Amperstraße Richtung Olching in der 40er-Zone. Und eben von Marco ja nochmal benannt, die A92 Richtung München bei Freising Ost in der Baustelle. Und dort sollen 80 Stundenkilometer erlaubt sein. Wenn ihr trotz dieser vielen Aufnahmen, die geschossen werden, noch weitere Blitze entdeckt habt, meldet sie gerne direkt ins Studio. 723 2000 ist eure immer aktuelle Hotline.
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2: Ein sonniger Nachmittag erwartet uns in und um München. Später entstehen besonders im Westen und über den Bergen sowie aus den Alpen heraus lokale Hitzegewitter. Die Temperaturen steigen auf 39 Grad. Es besteht weiterhin Waldbrandgefahr. Abends und nachts sind anfangs noch einzelne Schauer und Gewitter unterwegs. Sonst ist es locker bewölkt oder klar. Die Tiefstwerte erreichen in der Nacht 21 bis 15 Grad. Und noch ein Blick auf die Aussichten von morgen bis zum Wochenende. Weiterhin erwartet uns dort recht sonniges, hochsommerliches Wetter. Besonders im Osten und Süden erwarten uns dann aber immer wieder Schauer- und Wärmegewitter. Und die Hitze sollte ab Mittwoch dann auch etwas abschwächen. Der Blick auf die Zeit, es ist jetzt 15.18 Uhr hier auf Radio Today. Hört ihr die besten Classics aller Zeiten aus München-Thalkirchen und die Temperatur, die wir bei uns vor den Studiofenstern messen, die beträgt aktuell 38 Grad. Euch allen einen wunderschönen Nachmittag.

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1: Auf der Bahnstrecke München-Salzburg stehen weitere Einschränkungen bevor, unter anderem mit Schienenersatzverkehr. Welche das genau sind, dranbleiben.
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1: Es ist 15.27 Uhr, kurz vor halb vier. Ihr hört die Lokalwelle auf Radio Today. Die Einschränkungen im Netz Chiemgau-Inntal wegen Bauarbeiten bei der Bahn weiten sich aus. Vom 17. bis zum 21. August kommt es auf der Strecke München-Salzburg unter anderem zu Schienenersatzverkehr ab Rosenheim. Auch auf der Strecke zwischen Holzkirchen und Rosenheim gäbe es teilweise Fahrplanabweichungen und den Einsatz von Bussen statt Zügen, wie die Bayerische Regiobahn BRB mitteilte. Demnach stehen auf der Strecke von München Hauptbahnhof über Rosenheim nach Salzburg Fahrplanabweichungen und Teilausfälle zwischen Überseebergen-Freilassing und Salzburg an. Zwischen Rosenheim und Bergen-Übersee-Freilassing ist zudem ein Schienenersatzverkehr mit Bussen geplant. Die beiden Strecken sind schon in den Tagen zuvor von Bauarbeiten betroffen. So gibt es unter anderem vom 10. bis zum 13. August nachts einen Schienenersatzverkehr zwischen Grafing Bahnhof und Rosenheim. Auch kommt es teils abschnittsweise zum Ausfall von Zügen und dem Wegfall von Haltestellen. Zudem weichen die Abfahrtszeiten der Busse und Züge täglich und teilweise vom Regelfahrplan ab. Die BRB bittet Fahrgäste, sich über ihre geplante Route rechtzeitig zu informieren, und zwar über die WhatsApp-Kanäle, die Facebook-Seite oder die Sonderfahrpläne auf der Homepage der BRB. Denn kurzfristige Änderungen oder Verlagerungen könnten nicht immer rechtzeitig in die elektronische Verbindungssuche eingearbeitet werden. Bahnfahren mitunter abenteuerlich, und Autofahren kann es auch werden, vor allen Dingen teuer, wenn ihr zu schnell seid, unter anderem in der Implerstraße. Für weitere Blitzer 723 2000.

Der Radio Today Verkehrsdienst meldet die A8 München Richtung Salzburg zwischen Weyern und Irschenberg. Gefahr durch ein liegen gebliebenes Fahrzeug auf dem Standstreifen. A8 Salzburg Richtung München zwischen Weyern und Holzkirchen, also in der Gegenrichtung. Gefahr durch Gegenstände auf der Fahrbahn und ebenfalls Gefahr durch eine ungesicherte Unfallstelle. Daraus ergeben sich mittlerweile 6 Kilometer Stau. Die A95 München Richtung Garmisch-Partenkirchen zwischen Schäftlarn und Wolfratshausen. Dort Gefahr durch Gegenstände auf der Fahrbahn. Es soll sich um Dämmwolle handeln. A96 Lindau Richtung München zwischen der Ausfahrt A96 und der Ausfahrt zur Startstraße Germeringer Straße. Verzögerungsstreifen ist dort blockiert. Gefahr durch einen defekten PKW im Kurvenbereich. Die A99 München Südwest Richtung München Nord zwischen Dreieck München Südwest und Tunnel Aubing 2 Kilometer Stau. Und A99 München Nord Richtung München Südwest zwischen Neuherberg und Ludwigsfeld 4 Kilometer Stau. Wir schauen auf die Blitzer. Es stehen immer noch Blitzeranhänger in der Implerstraße in der 30er Zone, Ismaninger Straße in der 30er Zone, in Grünwald die Kaiser-Ludwig-Straße, in Weilheim die Münchner Straße. Die Ortsdurchfahrt Großhardt-Penning bei Holzkirchen ist immer noch dabei, in Bad Tölz die Ansbacher Straße und die Ortsausfahrt Sauerlach in Richtung Altkirchen. Auch dort Blitzeranhänger. Mobil noch die Albert-Rosshaupter Straße stadteinwärts in der 30er Zone mit Laser- und Sofortgasse. In Emmering die Amperstraße Richtung Olching und die A92 München in Richtung München bei Freising in der Baustelle. Dort sollen 80 Stundenkilometer erlaubt sein. Für weitere Blitzer 723 2000.

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1: 4 Jahre war Landschildkröte Harry unterwegs und ist gestern Abend heimatnah wieder aufgetaucht. Wo genau, das erfahrt ihr in Kürze hier auf Radio Today.
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1: Es ist 15.51 Uhr und die abschließende Meldung der heutigen Lokalwelle führt in den Landkreis Lindau. 4 Jahre nach ihrem Verschwinden ist eine griechische Landschildkröte namens Harry in Opfenbach wieder aufgetaucht. Ein Radfahrer entdeckte das Tier beim Überqueren einer Straße und fand nach Angaben der Polizei die Besitzerin in der nahegelegenen Siedlung. Die Schildkröte ist somit nach 4 Jahren Reise wieder wohlbehalten zu Hause angekommen. Es wäre ja wirklich mal spannend zu erfahren, wie weit Harry in diesen 4 Jahren als Schildkröte gekommen ist. Doch das wird gewiss sein Geheimnis bleiben. Kein Geheimnis ist es, dass auf der A92 Deggendorf in Fahrtrichtung München geblitzt wird. Und zwar bei Freising Ost in der Baustelle. Und dort sollen 80 Stundenkilometer erlaubt sein. Also gegebenenfalls Fuß vom Gas. Für weitere Blitzer einfach anrufen unter der 089 723 2000. Eure direkte Durchwahl ins Studio. Und das waren dann auch schon wieder 3 Stunden Lokalwelle zum Start in die neue Woche. Vor euch im Studio am Mikrofon Jochen Jürgens. Wenn ihr mögt, hören wir uns morgen um 13 Uhr wieder. Ich wünsche euch einen schönen Nachmittag. Servus und ciao. Jetzt kommt der V mit den Quicktimes und der Open Line um 16.30 Uhr. Schönen Nachmittag.
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3: Hi Rockers, hier ist eure Lieblingsband Magical Heart aus München. 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
1: Servus ihr Lieben, sommerlich geht's weiter, 16.01 Uhr die Zeit. Schön, dass ihr dabei seid in der QuickTimes mit der Open Line, unserem Radioflohmarkt. Ihr wisst, von privat an privat und das auf Radio.
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1: Ich bin Moritz Einzel. Das Deutschland-Ticket wird im kommenden Jahr wohl teurer. Nach Berechnungen von Fachleuten des Tagesspiegels könnte der Preis um rund 3,40 Euro auf gut 66 Euro im Monat steigen. Grundlage ist ein Index, den die Verkehrsminister beschlossen haben, um den Streit um den Preis zu beenden. Als das Deutschland-Ticket 2023 eingeführt wurde, kostete es 49 Euro. Auf dem Gelände von Siemens Energy in Nürnberg war heute eine Fliegerbombe gefunden worden. Jetzt ist der Blindgänger aus dem Zweiten Weltkrieg entschärft worden. Rund 800 Mitarbeitende von Siemens Energy und 1200 Beschäftigte anderer Unternehmen mussten zuvor evakuiert werden, teilte die Stadt Nürnberg mit. Es gab einen Evakuierungsradius von 400 Metern. Ein offener Brief von Juristinnen und Juristen, die ein AfD-Verbot fordern, bekommt immer mehr Zuspruch. Nach Angaben des Vereins republikanischer Anwältinnen und Anwälte hat das Mitte Juli veröffentlichte Schreiben mittlerweile über 1000 Unterstützerinnen und Unterstützer und damit doppelt so viele wie noch vor zwei Wochen. Einen Antrag auf ein Parteiverbot beim Bundesverfassungsgericht können Bundestag, Bundesrat oder Bundesregierung stellen. Die Einsatzkräfte in Griechenland kämpfen weiter gegen die schweren Waldbrände. Zwar hat der Wind westlich von Athen etwas nachgelassen, die Flammen breiten sich aber weiter an zwei Fronten aus, berichten griechische Medien. Aus Athen Alexia Angelopoulou.
2: Hunderte Feuerwehrleute, Dutzende Flugzeuge und Hubschrauber, unzählige Freiwillige. Und trotzdem ist hier noch kein Ende der Flammen in Sicht. Zwar hat sich die Situation heute deutlich verbessert, weil eben der Wind nicht mehr so stark weht, aber Entwarnung gibt es noch längst nicht. Immer wieder entwickeln sich neue Flammenherde aus den Glutnestern. Und es bleibt gefährlich. Für Athen und für die umliegende Region gilt auch morgen wieder die zweithöchste Warnstufe der Waldbrandgefahr.
1: Der walisische Fußballverband stellt sich als erster nationaler Verband offen gegen Gianni Infantino. Wales hat seine Unterstützung für dessen geplante Wiederwahl als FIFA-Präsident zurückgezogen, schriftlich und öffentlich. Das Wohl des Fußballs nicht an erste Stelle zu setzen, sei ein Versagen, das der Verband nicht akzeptieren könne. Auch Serbien fordert inzwischen eine neue FIFA-Führung. Hintergrund ist der gescheiterte Plan, kommerzielle FIFA-Rechte an Investoren zu verkaufen. Gewählt wird nächstes Jahr.
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3: Ein Blick auf Bayern Straßen. Hier ist der Radio Today Verkehrsdienst und der meldet auf der

0: A8 Salzburg Richtung München zwischen Aing und Brunntal. 2 Kilometer Stau. Auf der A9 Nürnberg Richtung München zwischen Garching Süd und Kreuz München Nord. Hier gefahrtig Personen auf der Fahrbahn und durch einen defekten Pkw. Auf der A99 München Süd Richtung München Nord zwischen Ottobrunn und Hohenbrunn. Hier besteht gefahrtig ein Reifen auf der rechten Fahrbahnseite. Dann die Gegenrichtung zwischen Dreieck München Südwest und Tunnel Aubing. Und zwischen Dreieck Feldmoching und Ludwigsfeld staut es sich, sowie auf der A995 zwischen Unterhaching Nord und Oberhaching. Auf dem mittleren Ring derzeit zwischen Innsbrucker Ring Tunnel und Kirche Seonder Straße. Das ist natürlich zum Feierabend hin ausbaufähig. Today wünscht euch eine gute und sichere Fahrt.
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0: Geblitzdings werdet ihr nur, wenn ihr zu schnell seid, und zwar auf der A92 Richtung München bei Freising, auf der Albert-Roßhaupter Straße, statt einwärts in der 30er-Zone mit Laserpistole und Sofortkasse. Dann kommen ein paar Anhänger. Es wird geblitzt auf der Implerstraße, bei der Tankstelle in der 30er-Zone, beidseitig. Auf der Ismaninger Straße in der 30er-Zone beidseitig. In Grünwald auf der Kaiser-Ludwig-Straße in der 30er-Zone. In Weilheim auf der Münchner Straße beim Schnellrestaurant in der Ortsdurchfahrt. Großhardt-Penning bei Holzkirchen. In Bad Tölz auf der Ansbacher Straße bei der Isarbrücke. In der Ortsausfahrt Sauerlach in Richtung Altkirchen beidseitig. Für weitere Blitzermeldungen wählt hier gern die Studionummer 723-2000.
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0: Das Urlaubswetter bleibt uns auch die kommenden Tage erhalten. Romantische Sommergewitter sind am Abend auch möglich. Ab Mittwoch gehen die Temperaturen etwas zurück. Die Temperatur hier gemessen im Moment 36 Grad in München, Thalkirchen. Die Zeit, es ist jetzt 16:17 Uhr.

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0: 16.29 Uhr die Zeit. Jetzt startet sie, die Open Line. Seid dabei, wenn ihr Zeit und Lust habt, etwas zu verkaufen, egal wie groß, egal wie teuer. Jetzt habt ihr das Zeitfenster. Wenn nicht, gegen 19.30 Uhr gibt es natürlich nochmal eine Möglichkeit.
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0: 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Alles, alles, was nicht nied- und nagelfest ist. 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Zwei Aufrufe mache ich, dann geht's weiter mit den besten Classics aller Zeiten. Zeit für Musik.

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1: Das war passend zur Sommerzeit, Donnerstag. 16.38 Uhr die Zeit. Hier ist der Radio Today Verkehrsdienst und der meldet auf der A8 Salzburg Richtung München zwischen Aing und Brunnthal 3 Kilometer Stau. Auf der A9 Nürnberg Richtung München zwischen Garching Süd und Kreuz München Nord. Hier Gefahr durch Personen auf der Fahrbahn und durch einen defekten PKW. Auf der A99 München Süd Richtung München Nord zwischen Ottobrunn und Hohenbrunn. Hier haben wir Gefahr durch einen Reifen auf der Fahrbahn zwischen Kreuz München Ost und Kirchheim 1 Kilometer Stau. München Südwest Richtung München Nord auf der A99 zwischen Dreieck München Südwest und Tunnel Aubing 2 Kilometer Stau. Auf der A99 München Nord Richtung München Südwest zwischen Neuherberg und Ludwigsfeld 5 Kilometer Stau. Auf der A995 München Richtung Kreuz München Süd zwischen Unterhaching Nord und Taufkirchen West hier 2 Kilometer Stau. Today wünscht euch eine gute und sichere Fahrt. Der Witz wird aus folgenden Anhängern. Ortsausfahrt Sauerlach Richtung Altkirchen in Bad Tölz auf der Ansbacher Straße bei der Isarbrücke. In der Ortsdurchfahrt Großhartpenning bei Holzkirchen in Weilheim auf der Münchner Straße in Grünwald, auf der Kaiser-Ludwig-Straße, auf der Ismaninger Straße in der 30er-Zone und auf der Implerstraße bei der Tankstelle. Für weitere Witzer wählt die Studionummer gerne die 723 2000. Weiter geht's mit The White Stripes. Emily.

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1: Den vierten Tag in Folge kämpft die griechische Feuerwehr gegen mehrere große Wald- und Buschbrände westlich von Athen. Mehr dazu gleich.
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0: 16.49 Uhr die Zeit. 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Den vierten Tag in Folge kämpft die griechische Feuerwehr gegen mehrere große Wald- und Buschbrände westlich von Athen. Unter anderem geht es um Feuer nahe der Stadt Megara mit gut 36.000 Einwohnern. Auch im Nordwesten der USA haben Brände immense Schäden verursacht. Dort wüten drei gewaltige Feuer rund um die Stadt Spokane. In Frankreich und Spanien hingegen ist die Lage momentan weitgehend unter Kontrolle. Geblitzt wird in der Ortsausfahrt Sauerlach in Richtung Altkirchen, beidseitig aus einem Anhänger. Natürlich nur, wenn ihr zu schnell seid. Für weitere Entdeckungen wählt gern die Studionummer 723-2000. Und jetzt geht's weiter mit Kato featuring John.
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2: Es ist jetzt 17.02 Uhr. Wir kommen die zweite Stunde der Quick Times. Schön, dass ihr dabei seid. Weiter geht's mit der richtigen Musikauswahl für die richtigen Zuhörer. Mit dem V aus dem sonnigen München, Thalkirchen auf Radio.
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0: Ich bin Moritz Einzel. Nach dem krachend gescheiterten Investorendeal droht die Europäische Fußballunion UEFA FIFA-Boss Infantino mit rechtlichen Schritten. Medienberichten zufolge hat die UEFA den Weltverbandspräsidenten aufgefordert, sämtliches Material im Zusammenhang mit dem Vorhaben nicht zu vernichten. Entsprechende Schreiben gingen unter anderem auch an Joshua Kushner, den Bruder von Trump-Schwiegersohn Jared Kushner. Er hätte eine Schlüsselrolle bei dem Projekt einnehmen sollen. Nach dem islamistischen Terroranschlag am Rande des Christopher Street Day in Berlin werden Gefährder in der Hauptstadt strenger überwacht. Innensenatorin Spranger hat mitgeteilt, dass auf Antrag der Berliner Polizei nun 4 Gefährder Fußfesseln tragen. Sie begrüße es, dass das zuständige Gericht sich der politischen Einschätzung der Lage damit angeschlossen habe. Deutschlands Sicherheitsbehörden warnen vor einer wachsenden Cyberbedrohung durch immer bessere KI-Modelle. Das Bundesamt für Verfassungsschutz erklärt gegenüber dem Handelsblatt, Angriffe seien dadurch leichter im großen Stil möglich, die Einstiegshürden für Kriminelle niedriger. Gleichzeitig betonen die Behörden aber auch, dass KI auch bei der Abwehr von Angriffen helfen kann. Rekord beim DAX, deutlicher Rückgang beim Ölpreis. An den Finanzmärkten sorgt die Hoffnung auf Entspannung im Nahen Osten für Auftrieb. Hintergrund ist die Ankündigung von US-Präsident Trump, neue Gespräche mit dem Iran führen zu wollen. Der Iran hat solche Gespräche aber noch nicht bestätigt. Der Bericht aus den USA von Tina Eck.
1: Seit Monaten manipuliert Trump Märkte und Ölpreise mit Ankündigungen einer baldigen Einigung mit dem Iran, bis die dann im Nichts verpuffen. Auch die jüngste angeblich imminente Gesprächsrunde über die Straße von Hormuz wurde vom Iran nicht bestätigt. Unklar ist auch, wo die geplanten Gespräche stattfinden, wer dabei ist und wie lange sie dauern sollen. Der Ölpreis allerdings ging prompt wieder runter, vor allem auch nachdem Trump die geplanten Großangriffe mit Hinblick auf diese angeblichen Gespräche abgesagt hatte.
0: Niedrigwasser ist insbesondere für die Schifffahrt ein großes Problem. Der Donauausbau zwischen Deggendorf und Vilshofen soll die Lage verbessern. Der neue Verkehrsminister Bilger hat sich bei einem Besuch nahe Osterhofen über das Projekt informiert und betont, wie wichtig der Ausbau sei. Unter anderem soll die Abladetiefe für Güterschiffe um 20 Zentimeter verbessert werden.
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3: Ein Blick auf Bayern Straßen. Hier ist der Radio Today Verkehrsdienst und der meldet auf der A9 Nürnberg Richtung München zwischen Garching Süd und Kreuz München Nord hier Gefahr durch Personen auf der Fahrbahn. Auf der A95 München Richtung Garmisch zwischen Fürstenried und Starnberg, hier haben wir Kartonagen auf der Fahrbahn. Auf der A99 Kreuz München West Richtung Dreieck-Allach, da staut es sich sowie auf folgenden Strecken. Zwischen Freiham Mitte und Tunnel Aubing, zwischen Neuherberg und Ludwigsfeld, zwischen Kreuz München Ost und Kirchheim, zwischen Dreieck Eschenried und Tunnel Allach. Auf der A995 München Richtung Kreuz München Süd zwischen Unterhaching Nord und Taufkirchen sowie auf dem mittleren Ring zwischen Innsbrucker Ringtunnel und Kirchseeoner Straße. Ich wünsche euch eine gute Fahrt.
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3: Und hier die Blitzeranhänger. Es wird geblitzt auf der Implerstraße bei der Tankstelle beidseitig, auf der Ismaninger Straße in der 30er-Zone, in Grünwald auf der Kaiser-Ludwig-Straße, in Weilheim auf der Münchner Straße, in der Ortsdurchfahrt Großhardt-Penning bei Holzkirchen, dann in Bad Tölz auf der Ansbacher Straße bei der Isarbrücke und in der Ortsausfahrt Sauerlach in Richtung Altkirchen beidseitig. Für weitere Blitzermeldungen wählt gern hier im Studio die Nummer, die 723-2000.
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3: Sommer, Sonne, Sonnenschein, dann mit Today ganz allein. Das Urlaubswetter bleibt uns auch erhalten die kommenden Tage. Romantische Sommergewitter sind am Abend auch möglich und am Mittwoch gehen dann die Temperaturen etwas zurück. Die Temperatur hier gemessen in München, Thalkirchen 35 Grad. Die Zeit, es ist jetzt 17.20 Uhr.
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1: Im Bodensee hat es einen Unfall gegeben, und zwar von Tauchern. Eine Frau und ein Mann sind dabei tödlich verunglückt. Mehr Einzelheiten dazu gleich.
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17.29 Uhr die Zeit. Ihr hört die Quicktimes auf Radio Today. Eine Taucherin und ein Taucher sind bei einem Tauchgang im Bodensee am gestrigen Tag ums Leben gekommen. Wie die Polizei mitteilte, führten die 46 Jahre alte Frau und ihr 64 Jahre alter Tauchpartner einen gemeinsamen Tauchgang in Überlingen durch. Gegen 10.30 Uhr leiteten sie demnach in einer Tiefe von rund 80 Metern einen Notaufstieg ein. Der Grund hierfür sei nicht bekannt. Während der Mann bereits beim Auftauchen bewusstlos war, verlor seine Begleiterin das Bewusstsein kurz darauf an Land. Trotz Reanimationsmaßnahmen starben beide Taucher noch vor Ort. Die Todesumstände sowie die Gründe für den Notaufstieg werden von der Wasserschutzpolizei weiter ermittelt. Wir bleiben bei der Polizei. Es wird geblitzt aus einem Anhänger auf der Implerstraße bei der Tankstelle. Beidseitig für weitere Blitzerwelt die 723 2000.

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1: 17.41 Uhr, die Zeit. Hier ist der Radio Today Verkehrsdienst. Und der meldet auf der A95 München Richtung Garmisch zwischen Fürstenried und Dreieck Starnberg. Hier haben wir immer noch Gefahr durch Kartonagen auf der Fahrbahn. Zwischen Schäftlarn und Wolfratshausen, hier haben wir Reifenteile auf der Fahrbahn. Auf der A99, und zwar die Strecke zwischen Kirchheim und Kreuz München Ost. Hier haben wir Stau zwischen Dreieck Eschenried und Tunnel Allach. Das gleiche zwischen Kreuz München West und Dreieck Allach, ebenfalls Stau zwischen Germering Nord und Tunnel Aubing haben wir Stau, und zwischen Dreieckfeld-Moching und Ludwigsfeld. Auf der B471 Garching Richtung Fürstenfeldbruck bei Oberschleißheim haben wir Stau, und auf der Stadtstraße 2573 zwischen Wallbergstraße und der Rindbergstraße haben wir eine beidseitige Fahrbahnsperrung wegen einem Unfall. Auf dem mittleren Ring staut es sich zwischen Innsbrucker Ringtunnel und der Ottobrunner Straße. Today wünscht euch eine gute und sichere Fahrt. Und hier zum Blitzer-Marathon. Danke, Flo. Der Blitzer-Salatzettel. Es wird geblitzt aus folgenden Anhängern: auf der Implerstraße bei der Tankstelle, auf der Ismaninger Straße in der 30er-Zone, in Grünwald auf der Kaiser-Ludwig-Straße, in Weilheim auf der Münchner Straße, in der Ortsdurchfahrt Großhardt-Penning bei Holzkirchen, in Bad Tölz auf der Ansbacher Straße, dann in der Ortsausfahrt Sauerlach in Richtung Altkirchen. Für weitere Blitzer wählt gern die Studionummer 723-2000.
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1: Ein 22-jähriger Mann ohne Führerschein ist in Memmingen mit einem unversicherten Auto frontal gegen einen Stromverteilerkasten gerauscht. Mehr dazu gleich.
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0: 17.50 Uhr die Zeit. Ihr hört die Quicktimes auf Radio Today. Ein 22-Jähriger fuhr ohne Führerschein in Memmingen rum und auch noch unversichert wohlgemerkt und rauschte gegen einen Stromverteilerkasten. Er wollte nach eigenen Angaben einer Frau imponieren, so die Polizei. Der Mann trug eine Armschiene und soll deshalb vom Lenkrad abgerutscht sein. An dem Auto entstand ein Totalschaden. Der Schaden am Stromkasten wird auf rund 1.500 Euro geschätzt. Den Mann erwarten nun Strafanzeigen wegen Fahrens ohne Fahrerlaubnis, Verstoßes gegen den Pflichtversicherungssatz bzw. das Pflichtversicherungsgesetz sowie gefährlichen Eingriffs in den Straßenverkehr. Und ob er im Gegensatz zu den Beamten wenigstens der Frau imponieren konnte, ist aus dieser Meldung mal wieder nicht ersichtlich. Aber dieser Blitzer hier auf unserem Blitzerzettel, und zwar der auf der Implerstraße bei einer Tankstelle, beidseitige Fotografie in der 30er-Zone. Für weitere Blitzer wählt die 723-2000. Weiter geht's jetzt mit den Classics of the Future.
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2: 18.02 Uhr die Zeit. Schön, dass ihr dabei seid in der dritten Stunde der Quick Times. Mit viel Musik geht's natürlich weiter. Am Mikrofon für euch der Pfau. Und das aus München-Thalkirchen auf Radio
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1: Ich bin Moritz Einzel. Schülerinnen und Schüler mit Social-Media-Accounts sind wohl schlechter in der Schule. Zu diesem Schluss kommt eine Studie aus Italien, für die mehr als 5000 Jugendliche befragt wurden. Diejenigen, die bereits in der 6., 7. oder 8. Klasse ein Social-Media-Konto hatten, schnitten in den Tests im Schnitt schlechter ab als diejenigen, die mindestens bis zur 9. Klasse mit einem Konto warteten, also dann meist mindestens 14 oder 15 Jahre alt waren. Der neue Bundesverkehrsminister Bilger macht das Thema Niedrigwasser zur Chefsache. Der CDU-Politiker will am Donnerstag zu einer Expertenrunde einladen. Die soll sich vor allem mit dem stark gesunkenen Wasserstand des Rheins beschäftigen. Auch die Lage an der Donau ist laut Bilger eine Herausforderung. In Rumänien hat die Armee einen Felsen im Bett eines Donauarms gesprengt. Dadurch soll mehr Wasser zu einem wichtigen Atomkraftwerk geleitet werden. Nach den ostdeutschen Ministerpräsidenten hat sich jetzt auch die saarländische Ministerpräsidentin Rehlinger gegen die geplante Abschaffung der Rente mit 63 gestellt. Der aktuelle Vorschlag widerspreche dem Respekt vor der Lebensleistung von Menschen, sagte Rehlinger den Funke-Zeitungen. In Rente sollte man nicht erst gehen können, wenn der Körper streikt, so die stellvertretende SPD-Vorsitzende. Nach dem tödlichen Sprengstoffanschlag in einem Restaurant in Moskau hat die russische Botschaft in Italien Vorwürfe gegen die Ukraine erhoben. Bei dem Anschlag am Samstagabend im Zentrum Moskaus waren mehrere Menschen ums Leben gekommen. Zu den Hintergründen halten sich die Behörden bedeckt. Aus Moskau Ulf Mauder.
2: Die russische Botschaft in Rom zieht Parallelen auch zu anderen Anschlägen mit mutmaßlich ukrainischer Beteiligung, wie zuletzt in Monaco. Die Behörde wirft Präsident Zelensky ganz offen Terrorismus vor und vergleicht das mit islamistischen Anschlägen.
1: Auf dem Gelände von Siemens Energy in Nürnberg ist eine Fliegerbombe gefunden und auch schon erfolgreich entschärft worden. Rund 800 Mitarbeitende von Siemens Energy und 1200 Beschäftigte anderer Unternehmen mussten zuvor evakuiert werden, wie die Stadt Nürnberg mitteilte. Rund um den Fundort gab es einen Evakuierungsradius von 400 Metern.
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3: Der Radio Today Verkehrsdienst meldet auf der A99 zwischen Kreuz München West und Dreieck Allach sowie zwischen Germering Nord und Tunnel Aubing, zwischen Dreieck Eschenried und Tunnel Allach sowie zwischen Dreieck Feldmoching und Tunnel Allach haben wir Stau. Auf der B471 Oberschleißheim Richtung Fürstenfeldbruck zwischen St. Margaretenstraße und Oberschleißheim haben wir Stau. Auf der Stadtstraße 2573 zwischen Ringbergstraße und der Wallbergstraße. Beide Fahrtrichtungen sind immer noch wegen einem Unfall gesperrt. Und auf dem mittleren Ring haben wir Stau zwischen Brudermühlbrücke und der B13 sowie zwischen Schlüsselbergstraße und Ramersdorf. Für weitere Verkehrsnachrichten bleibt dran. Ich wünsche euch natürlich eine super Fahrt.
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3: Und jetzt kommen wir hier zum Blitzdings. Und zwar hier auf dem Zettel stehen ein paar Blitzeranhänger. Einmal auf der Implerstraße bei der Tankstelle in der 30er-Zone. Wird beidseitig fotografiert auf der Ismaninger Straße in der 30er-Zone. In Grünwald auf der Kaiser-Ludwig-Straße. In Weilheim auf der Münchner Straße. In der Ortsdurchfahrt Großhardtpenning bei Holzkirchen in Bad Tölz. Auf der Ansbacher Straße. In der Ortsausfahrt Sauerlach in Richtung Altkirchen beidseitig. Für weitere Blitzer wählt gern die Studionummer 7 23 2000.
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3: Das Urlaubswetter bleibt uns auch die kommenden Tage erhalten. Romantische Sommergewitter sind am Abend möglich und ab Mittwoch gehen die Temperaturen zurück. Die Temperatur hier gemessen in München, Thalkirchen, 35 Grad. Die Zeit, es ist jetzt 18.16 Uhr.
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1: Die Hochschule Anhalt will ihre Forschung auf dem Gebiet der Algenbiotechnologie stärken. Was das bedeutet, das erfahrt ihr gleich hier in der nächsten Meldung der QuickTimes.
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18.25 Uhr die Zeit. 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Die Hochschule Anhalt will ihre Forschung auf dem Gebiet der Algenbiotechnologie stärken. Dazu ist der Neubau eines mitteldeutschen Algenzentrums geplant. Rund 32 Millionen Euro aus dem Infrastruktur-Sondervermögen des Bundes sollen auf dem Technologiecampus Köthen im Landkreis Anhalt-Bitterfeld investiert werden, wie das Ministerium für Wissenschaft, Energie, Klimaschutz und Umwelt mitteilte. Baustart soll im Sommer 2028 sein. 2 Jahre Bauzeit seien kalkuliert. Mit dem knapp 2000 Quadratmeter großen Algenzentrum und seiner Forschungsinfrastruktur werde künftig an der gesamten Prozesskette der Algenbiotechnologie gearbeitet werden können, hieß es. Geplant ist die Züchtung von Algen, die Gewinnung von Inhaltsstoffen und die Entwicklung neuer Produkte. So soll eine Vernetzung mit Partnern der Agrar-, Lebensmittel-, Kosmetik-, Pharma- und Chemiebranche gelingen. Schatz, magst du auch einen Algensmoothie? Nein, Mogga Bier. Und jetzt hier noch ein Blitzeranhänger in der Ortsausfahrt Sauerlach in Richtung Altkirchen wird geblitzt. Beidseitig natürlich, muss sich ja lohnen. Und dann hat der Mentor einen neuen Blitzer gemeldet an der Pelkhofenstraße Höhe Hanauer. Beidseitig ein Anhänger. Danke, Mentor.

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1: 18.39 Uhr die Zeit, hier ist der Radio Today Verkehrsdienst und der meldet auf der A96 München Richtung Lindau. Zwischen Gilching und Oberpfaffenhofen, hier haben wir Gefahr durch Reifenteile und einen defekten LKW auf der Fahrbahn und die M12 zwischen Ottostraße und Finkenstraße ist wegen einem Unfall gesperrt. Ich wünsche euch eine gute Fahrt. Und hier der Blitzerzettelsalat. Es ist ja Blitzermarathon und zwar auf der Pelkhofenstraße, Höhe Hanauer Straße. Da steht ein Anhängerblitz beidseitig. Dann haben wir mehrere andere auf der Implerstraße bei der Tankstelle, in der 30er-Zone auch beidseitig. Auf der Ismaninger Straße in der 30er-Zone beidseitig in Grünwald. Auf der Kaiser-Ludwig-Straße in der 30er-Zone in Weilheim auf der Münchner Straße beim Fastfood-Restaurant in der Ortsdurchfahrt Großhardt-Penning beim Holzkirchen. Dann in Bad Tölz auf der Ansbacher Straße bei der Isarbrücke und in der Ortsausfahrt Sauerlach in Richtung Altkirchen beidseitig. Für weitere neue Blitzer wählt gern die 723 2000. Weiter geht's mit Musik.
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1: Die Einschränkungen im Netz Chiemgau-Inntal wegen Bauarbeiten bei der Bahn weiten sich aus. Mehr Einzelheiten dazu gleich hier in der QuickTimes.
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0: 18.50 Uhr die Zeit, ihr hört die Quicktimes auf Radio Today. Die Einschränkungen im Netz Chiemgau-Inntal wegen Bauarbeiten bei der Bahn weiten sich aus. Vom 17. bis zum 21. August kommt es auf der Strecke München-Salzburg unter anderem zu Schienenersatzverkehr ab Rosenheim. Auch auf der Strecke zwischen Holzkirchen und Rosenheim gäbe es teilweise Fahrplanabweichungen und den Einsatz von Bussen statt Zügen, wie die Bayerische Regionalbahn BRB mitteilte. Demnach stehen auf der Strecke von München Hauptbahnhof über Rosenheim nach Salzburg Fahrplanabweichungen und Teilausfälle zwischen Übersee, Bergen, Freilassing und Salzburg an. Zwischen Rosenheim und Bergen, Übersee, Freilassing ist zudem ein Schienenersatzverkehr mit Bussen geplant. Auf der Strecke Holzkirchen-Rosenheim kommt es in der Nacht vom 20. auf den 21. August in beiden Richtungen zu Fahrplanabweichungen und Schienenersatzverkehr. Warum sind Sie jetzt schon wieder zu spät? Ja, Chef, Sie werden es mir nicht glauben, aber die Strecke zwischen München, Salzburg bzw. Holzkirchen und Rosenheim, nochmal sowas und Sie sind raus. Auf der Pelkhofenstraße Höhe Hanauer steht ein Blitzeranhänger, macht fleißig Fotos, natürlich nur, wenn ihr zu schnell seid. Und falls ihr auch einen Blitzer melden möchtet, gerne hier im Studio 723 2000 die Nummer. Weiter geht's jetzt mit den Stones.
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2: Uhr, die Zeit. Schön, dass ihr dabei seid. In der letzten Stunde der Quick Times. Musikalisch gut gelaunt geht's natürlich weiter mit der letzten Open Line und dem V auf. 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
2: Wo sonst?

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1: Ich bin Moritz Einzel. Die Debatte über die Rente mit 63 geht weiter. Nach den ostdeutschen Ministerpräsidenten hat sich jetzt auch die saarländische Ministerpräsidentin Rehlinger von der SPD gegen die Abschaffung positioniert. Sie lehne den aktuellen Vorschlag ab, weil er dem Respekt vor der Lebensleistung von Menschen widerspreche, sagte Rehlinger den Funke-Zeitungen. Ihr CDU-Amtskollege Günther aus Schleswig-Holstein verteidigte dagegen den Vorschlag der Rentenkommission, die abschlagsfreie Frührente abzuschaffen. Der Donauausbau zwischen Deggendorf und Vilshofen soll im Herbst starten. Vorbereitungen laufen bereits. Bei einem Besuch bei Osterhofen hat sich der neue Verkehrsminister Bilger über das Projekt informiert. Mehr von Oliver Urbanke.
2: Bilger betont die Bedeutung des Milliardenprojekts, gerade auch angesichts des aktuellen Niedrigwassers. Durch den Donauausbau soll zum Beispiel die Abladetiefe für Güterschiffe um 20 cm verbessert werden. Die für Schiffe wichtige Abladetiefe von 2,50 m werde dann an rund 200 statt bisher 144 Tagen im Jahr zur Verfügung stehen. Schwerpunktmäßig dient der Donauausbau aber dem Schutz vor Hochwasser.
1: In Griechenland versucht die Feuerwehr weiterhin, die schweren Waldbrände einzudämmen. Westlich der griechischen Hauptstadt Athen sind bereits mehr als 10.000 Hektar Wald zerstört. Beim Absturz eines Löschflugzeugs starben 2 Menschen. In Spanien hat sich die Lage dagegen deutlich entspannt und auch in Frankreich bleibt die Situation trotz einiger neuer Feuer stabil. Der frühere Regierungssprecher Uwe Carsten Heye ist tot. Der Journalist, Autor und Gründer des Vereins Gesicht zeigen starb bereits am vergangenen Donnerstag im Alter von 85 Jahren. Das hat die Geschäftsführerin des Vereins mitgeteilt. Heye hatte unter Bundeskanzler Gerhard Schröder von 1998 bis 2002 das Presse- und Informationsamt der Bundesregierung geleitet. Der Verein Gesicht zeigen richtet sich gegen Antisemitismus und Rechtsextremismus in Deutschland. Ausreißerinnen-Coup bei der Tour de France der Frauen. Die norwegische Radsportlerin Sigrid Hogset hat eine lange Solofahrt auf der 3. Etappe von Genf nach Poligny mit dem Sieg gekrönt. Sie setzte sich vor ihrer Verfolgerin Lotte Kopecky aus Belgien durch und übernahm damit auch das gelbe Trikot der Gesamtführenden.
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3: Ein Blick auf Bayern Straßen. Hier ist der Radio Today Verkehrsdienst und der meldet auf der A96 München Richtung Lindau. Zwischen Gilching und Oberpfaffenhofen. Hier haben wir Gefahr durch Reifenteile auf der Fahrbahn im Tunnel. Dann auf der M12 zwischen Ottobrunn und Ottostraße. Hier haben wir eine Fahrbahnsperrung wegen einem Unfall. Dann der Mittlere Ring B13 Richtung Giesing zwischen Schledorfer Straße und Peter-Autzinger Straße haben wir Stau. Today wünscht euch eine gute Fahrt.
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0: Gebitzt wird aus folgenden Anhängern auf der Pelkofenstraße, Höhe Hanauer Straße, in der Ortsausfahrt Sauerlach Richtung Altkirchen, in Bad Tölz auf der Ansbacher Straße, bei der Isarbrücke, in der Ortsdurchfahrt Großhardt-Penning bei Holzkirchen, in Weilheim auf der Münchner Straße beim Fastfood-Restaurant, in Grünwald auf der Kaiser-Ludwig-Straße in der 30er-Zone, auf der Ismaninger Straße in der 30er-Zone beidseitig, auf der Implerstraße bei der Tankstelle in der 30er-Zone beidseitig. Für weitere Blitzermeldungen wählt die 723-2000.
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0: Das Happy Urlaubswetter bleibt uns auch morgen noch erhalten. Romantische Sommergewitter sind am Abend auch möglich. Ab Mittwoch gehen die Temperaturen etwas zurück. Die Temperatur hier gemessen 34 Grad in München, Thalkirchen und die Zeit. Es ist jetzt 19:18 Uhr.

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1: 19.30 Uhr, das ist die Zeit für unseren letzten Radioflohmarkt. Wenn ihr live dabei sein wollt, um etwas zu verkaufen, vielleicht das Fahrrad, Möbel, vielleicht sucht ihr Wohnraum, die 723 2000 gleich für die Open Line.
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0: 19.31 Uhr die Zeit. Jetzt habt ihr die Möglichkeit, wenn ihr Zeit habt und Lust habt, hier anzurufen. Die Durchwahl kennt ihr, ich sage sie trotzdem. 089 723 2000, unsere Studionummer, um jetzt hier etwas zu verkaufen, wie bei einem ganz normalen Flohmarkt da draußen, auf der Straße auch, also von privat an privat. Aber ein Unterschied gibt es, wir sind im Radio, höhere Reichweite.
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0: Wir sind im Radio, haben eine höhere Reichweite. Und im Gegensatz zu einem Flohmarkt auf der Straße könnte ich auch eine Immobilie anbieten, wenn es vom Privat ist. Oder ein paar Autos oder auch nur eins. Vielleicht sammelt ihr etwas. Edle Stücke anzubieten oder könnt irgendetwas nicht finden. Jemand anderes hört gerade zu beim Wäsche zusammenfalten und hat genau das, was ihr euch schon so lange wünscht. Ihr gebt euren Vornamen durch, kurze Beschreibung, was ihr anzubieten habt, was ihr sucht. Dann zweimal langsam für die Hörer zum Mitschreiben die Telefonnummer. Schon seid ihr im Geschäft und vielleicht klingelt es ja dann bei euch. Der Nachbar ist dran und braucht ein Bier. Nein. 089 723 2000. Und wenn, dann sowieso bloß alkoholfrei. Wir machen jetzt weiter mit Guns N' Roses und morgen gibt's in der Früh den ersten Radioflohmarkt gegen 7.30 Uhr. Weiter geht's mit der Tanzmusik.
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1: 19.40 Uhr die Zeit, ein Blick auf Bayernstraßen, hier ist der Radio Today Verkehrsdienst. Und der meldet auf der A92 München Richtung Deckendorf. Zwischen Freising Mitte und Freising Ost hier ein Unfall mit mehreren Fahrzeugen im Baustellenbereich. Auf der A94 München Richtung Passau zwischen Paarstetten und Lengdorf. Hier Gefahr durch Reifenteile auf der Fahrbahn. Auf der A96 München Richtung Lindau zwischen Gilching und Oberpfaffenhofen. Hier haben wir Gefahr durch Reifenteile im Tunnel. Dann haben wir auf der A99 München Nord Richtung München Südwest zwischen Neuherberg und Dreieckfeld-Moching Gefahr durch Fahrradfahrer auf der Fahrbahn. Auf der A995 München Richtung Kreuz München Süd zwischen Taufkirchen West und Oberhaching haben wir Stau. Ich wünsche euch eine gute Fahrt. Der Mentor hat uns noch einen Blitzer geschenkt. Danke dir, Mentor, dir eine gute Fahrt. Und zwar auf der Caracciola-Straße. Das ist am Harthof, wird geblitzt. Dann der Blitzeranhänger auch von ihm auf der Pelkhofenstraße Höhe Hanauer Straße. Dann geht's weiter mit den Anhängern in der Ortsausfahrt Sauerlach Richtung Altkirchen in Bad Tölz auf der Ansbacher Straße, in der Ortsdorffahrt Großhardt-Penning bei Holzkirchen in Weilheim auf der Münchner Straße, in Grünwald auf der Kaiser-Ludwig-Straße, auf der Ismaninger Straße in der 30er-Zone beidseitig und auf der Impler Straße der übliche Verdächtige bei der Tankstelle. Blitzt auch beidseitig. Für weitere Blitzer wählt gern die 723 2000 und für alle, die gerne U-Bahn fahren, geht's jetzt weiter mit der U2. Oh.

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1: Sie war nackt, außer Kontrolle und gefährlich. Eine komplett entblößte Dame trieb in Nürnberg ihr Unwesen. Was sie für Schaden anrichtete und noch weiteres erfahrt ihr gleich.
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0: 19.50 Uhr die Zeit. Ihr hört die QuickTimes auf Radio Today und hier kommt meine letzte Meldung. Eine Frau komplett ohne Kleidung, also so wie Gott sie schuf, soll mutmaßlich unter Einfluss von Betäubungsmitteln in Nürnberg mehrere Straftaten begangen haben. Die 39-Jährige beschädigte am Samstag zunächst das Auto eines 42-Jährigen und schlug den Mann dann, als er versuchte, sie festzuhalten, so die Polizei. Anschließend soll die Nackte einen Busfahrer das Handy abgenommen und es auf den Boden geworfen haben. Einen weiteren unbeteiligten Mann schlug sie mit der Faust gegen den Kopf. Als eine Polizeistreife eintraf, soll sich die Frau weiter aggressiv verhalten und zwei Beamte bei der Festnahme leicht verletzt haben. Nach ihrer Festnahme untersuchte der Rettungsdienst die Frau. Sie soll mehrere Auffälligkeiten gezeigt haben, die auf einen Betäubungsmittelkonsum hinweisen könnten. Also, dass sie so rumwütete, weil sie eigentlich auf der Suche nach dem FKK-Bereich war und diesen nicht fand, ist wohl eher auszuschließen. Das war die QuickTimes am Montag, dem 3. August. Und ich bedanke mich fürs Dabeisein, wünsche euch einen schönen Abend. Jetzt geht's weiter, erquickend und ladend mit der richtigen Musikauswahl, mit der Abendwelle Through the Night. Ein Ciao vom V, habe die Ehre. Jetzt Feierabend, Aloha, Baba und Servus.
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3: Hey, wir sind die Band Domino aus Nürnberg und

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2: Sie hören Radio Today 89 München. 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Es ist jetzt 20 Uhr und 4 Minuten.
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1: Ich bin Moritz Einzel. Immer weniger Wasser in Europas größter Wasserstraße. Das Rekordniedrigwasser des Rheins hat in Nordrhein-Westfalen seinen tiefsten Stand wahrscheinlich noch gar nicht erreicht. Das zuständige Wasserstraßen- und Schifffahrtsamt prognostiziert für Donnerstag und Freitag noch drastischere Tiefstände für Köln, Düsseldorf und Duisburg. In Rumänien könnte das Niedrigwasser eine Energiekrise auslösen. Um genug Kühlwasser für ein Atomkraftwerk zu haben, sprengte die Armee einen Felsen in der Donau. TikTok, Instagram oder Snapchat gehören für viele Kinder längst zum Alltag, oft auch dann, wenn eigentlich Hausaufgaben oder Schlaf dran wären. Eine neue Studie der Universität in Mailand zeigt, jetzt zu viel Zeit in sozialen Medien kann sich tatsächlich auch auf die Schulnoten auswirken. Claudia Wächter berichtet.
2: Zu viel Scrollen macht dumm, hören Jugendliche vermutlich häufiger. Und nun sagen auch die Forschenden, wer schon früh, also etwa mit 12, ein Social-Media-Konto hat, ist in der Schule schlechter und bleibt sogar häufiger sitzen. Im Vergleich zu denjenigen, die erst mit 14 oder 15 loslegen. Allerdings, es gibt eine Ausnahme. Im Fach Englisch, da sind alle gleich gut, ganz unabhängig vom eigenen Account auf TikTok und Co.
1: Ein neues Virus ist nach Europa eingeschleppt worden und breitet sich nun bei Rindern in Süddeutschland aus. Betroffene Tiere haben Fieber und Durchfall, Milchkühe geben weniger Milch. Offenbar handelt es sich um ein neues Virus aus einer Gruppe, die vor allem in Afrika, Asien und Australien vorkommt. Hoffnung auf neue Gespräche zwischen den USA und dem Iran zur Beilegung des Krieges haben dem DAX ein Rekordhoch beschert. Der Leitindex überwand erstmals die Marke von 26.000 Punkten. Zum Handelsschluss stand ein Plus von 1,45% zu Buche. Der DAX wurde dabei auch von Kursgewinnen der Schwergewichte SAP und Deutsche Telekom gestützt. Alle Bundesländer haben diese Woche gleichzeitig Sommerferien und viele zieht es auch dieses Jahr natürlich nach Italien. Aber an vielen privat betriebenen Strandbädern dort wird man nur gegen Bezahlung ans Meer gelassen, wogegen die Behörden jetzt in mehreren Regionen vorgehen. Zum Beispiel in Ostia, dem Stadtstrand Roms, werden 2 kommerzielle Bäderbetriebe abgerissen. An ihrer Stelle soll ein für alle kostenloser öffentlicher Strand entstehen.
3: Der KI-generierte Autoverkehrsdienst meldet auf der A9, von München in Richtung Nürnberg, ist zwischen Astermoos und Allershausen der Standstreifen blockiert. Hier besteht Gefahr durch einen defekten PKW. Auf der A92 von Deggendorf kommend in Richtung München ist zwischen Oberschleißheim und dem Dreieck Feldmoching der rechte Fahrstreifen blockiert. Der Grund dafür ist ein Unfall. Ihr Autoverkehrsdienst wünscht gute Fahrt.

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1: 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Es ist jetzt 21 Uhr und 3 Minuten.
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1: Ich bin Moritz Einzel. Das Niedrigwasser am Rhein macht der Schifffahrt zu schaffen und es hat seinen tiefsten Stand noch gar nicht erreicht, schätzen Experten. Laut Prognose des Wasserstraßen- und Schifffahrtsamtes Rhein werden am Donnerstag und Freitag noch drastischere Pegelstände für Köln, Düsseldorf und Duisburg erwartet. Für Donnerstag lädt Verkehrsminister Bilger zu einer Fachkonferenz zum Thema Niedrigwasser ein. Den vierten Tag in Folge kämpft die griechische Feuerwehr gegen mehrere große Wald- und Buschbrände westlich der griechischen Hauptstadt Athen. Und auch im Nordwesten der USA haben Feuer immense Schäden angerichtet. Dort wüten drei gewaltige Brände rund um die Stadt Spokane. Die Behörden sprechen von der schlimmsten Naturkatastrophe in der Geschichte der Region. Nach dem gescheiterten WM-Investorendeal wächst der Druck auf FIFA-Präsident Infantino. Die Fußballverbände aus Wales, Schweden und Serbien haben ihm die Unterstützung für seine Wiederwahl entzogen. Auch die englische FA bereitet ein entsprechendes Schreiben vor, berichtet Sky News. Mehr von Oliver Obanke.
2: Im März will sich Infantino wieder wählen lassen, doch jetzt drohen ihm die Fälle davon zu schwimmen. Auch die UEFA will nicht einfach zur Tagesordnung übergehen. Laut Medienberichten droht die Europäische Fußballunion Infantino mit rechtlichen Schritten. In einem Schreiben wurde der FIFA-Chef aufgefordert, sämtliches Material im Zusammenhang mit dem Investorenvorhaben nicht zu vernichten. Infantino wollte WM-Anteile an private Geldgeber verkaufen.
1: Nach den ostdeutschen Ministerpräsidenten hat sich jetzt auch die saarländische Regierungschefin Rehlinger gegen die Abschaffung der Rente mit 63 ausgesprochen. Sie lehne den aktuellen Vorschlag ab, denn er widerspreche dem Respekt vor der Lebensleistung von Menschen. Das sagte die stellvertretende SPD-Chefin den Funke-Zeitungen. Ein polnischer Freiwasserschwimmer ist von Schweden bis nach Polen durch die Ostsee geschwommen. Für die 160 Kilometer lange Strecke brauchte er 55 Stunden. Der 31-Jährige startete am Freitag in Schweden und ging am Sonntagabend völlig erschöpft in Polen an Land. Während der mehr als 2 Tage und 2 Nächte berührte der Extremsportler das Begleitboot nicht, ging nirgends an Land und ruhte sich auch nicht aus.
3: Der KI-generierte Autoverkehrsdienst meldet normalen Verkehr in und um München.

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1: Sie hören Radio Today 89 München. Die genaue Zeit, es ist jetzt 22 Uhr.
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1: Ich bin Hendrik Daum. Der Widerstand gegen das geplante Ende der Rente mit 63 wächst. Die ostdeutschen Ministerpräsidenten, die gegen die Abschaffung sind, bekommen jetzt Unterstützung aus dem Saarland. Es gehe um den Respekt vor der Lebensleistung der Menschen, sagte Regierungschefin Rehlinger von der SPD den Funke-Zeitungen. Ihr CDU-Amtskollege Günther aus Schleswig-Holstein hält im ZDF dagegen.
2: Ich halte es für keine gute Idee, das Rentenpaket jetzt aufzuschnüren. Das ist eine wichtige und überfällige Reform. Wir haben dieses Thema viel zu lange vor uns hergeschoben.
1: Günther gab zu, dass das Rentenpaket mit Einschnitten verbunden sei, das Rentensystem aber funktioniere so wie jetzt dauerhaft nicht mehr. Immer weniger Wasser. In Europa, dass das Rentenpaket mit Einschnitten verbunden sei, das Rentensystem aber funktioniere so wie jetzt dauerhaft nicht mehr.

0: Des USA-Iran-Konflikts ist Tanken im Juli wieder deutlich teurer geworden. Laut ADAC war vor allem Diesel der Preistreiber an den Zapfsäulen. Ausgewertet wurde die Preisentwicklung vom 5. bis zum 31. Juli. Ergebnis? Es ging um fast 30 Cent je Liter hoch. Mehr als 2,20 Euro kostet der Treibstoff aktuell. Schülerinnen und Schüler mit Social-Media-Accounts sind wohl schlechter in der Schule. Zu diesem Schluss kommt eine Studie aus Italien, für die mehr als 5000 Jugendliche befragt wurden. Diejenigen, die bereits in der 6., 7. oder 8. Klasse ein Social-Media-Konto hatten, schnitten in den Tests im Schnitt schlechter ab als diejenigen, die mindestens bis zur 9. Klasse mit einem Konto gewartet hatten. Ein neues Virus ist nach Europa eingeschleppt worden und breitet sich jetzt bei Rindern in Süddeutschland aus. Betroffene Tiere haben Fieber und Durchfall. Milchkühe geben weniger Milch. Offenbar handelt es sich um ein neues Virus aus einer Gruppe, die vor allem in Afrika, Asien und Australien vorkommt.
1: Der KI-generierte Autoverkehrsdienst meldet normalen Verkehr in und um München.

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1: Sie hören Radio Today 89 München. 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Es ist jetzt 23 Uhr und 5 Minuten.

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1: Ich bin Hendrik Daum. Immer weniger Wasser. In Europas größter Wasserstraße, das Rekordniedrigwasser des Rheins, hat in Nordrhein-Westfalen seinen tiefsten Stand wahrscheinlich noch gar nicht erreicht. Das zuständige Wasserstraßen- und Schifffahrtsamt prognostiziert für Donnerstag und Freitag noch drastischere Tiefstände für Köln, Düsseldorf und Duisburg. Und in Rumänien könnte das Niedrigwasser eine Energiekrise auslösen. Um genug Kühlwasser für ein Atomkraftwerk zu haben, sprengte die Armee einen Felsen in der Donau. Der Widerstand gegen das geplante Ende der Rente mit 63 wächst. Die ostdeutschen Ministerpräsidenten, die gegen die Abschaffung sind, bekommen jetzt Unterstützung aus dem Saarland. Es gehe um den Respekt vor der Lebensleistung der Menschen, sagte Regierungschefin Rehlinger von der SPD den Funke-Zeitungen. Ihr CDU-Amtskollege Günther aus Schleswig-Holstein hält im ZDF dagegen.
2: Ich halte es für keine gute Idee, das Rentenpaket jetzt aufzuschnüren. Das ist eine wichtige und überfällige Reform. Wir haben dieses Thema viel zu lange vor uns hergeschoben.
1: Günther gab zu, dass das Rentenpaket mit Einschnitten verbunden sei. Das Rentensystem aber funktioniere so wie jetzt dauerhaft nicht mehr. Rekord beim DAX, deutlicher Rückgang beim Ölpreis. An den Finanzmärkten sorgt die Hoffnung auf Entspannung im Nahen Osten für Auftrieb. Hintergrund ist die Ankündigung von US-Präsident Trump, neue Gespräche mit dem Iran führen zu wollen. Aus Washington, Tina Eck.
3: Seit Monaten manipuliert Trump Märkte und Ölpreise mit Ankündigungen einer baldigen Einigung mit dem Iran, bis die dann im Nichts verpuffen. Auch die jüngste angeblich imminente Gesprächsrunde über die Straße von Hormuz wurde vom Iran nicht bestätigt. Und der Ölpreis allerdings ging prompt wieder runter, vor allem auch nachdem Trump die geplanten Großangriffe mit Hinblick auf diese Iran nicht bestätigt. Und der Ölpreis allerdings ging prompt wieder runter, vor allem auch nachdem Trump die geplanten Großangriffe mit Hinblick auf diese

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3: Sie hören Radio Today 89 München. Die genaue Zeit. Es ist jetzt 0 Uhr und 4 Minuten.

0: Ich bin Hendrik Daum. Der neue Unionsfraktionschef Thorsten Frei hält es für falsch, schon jetzt festzulegen, dass der nächste Bundespräsident zwingend eine Frau sein muss. Er sagt, eine Frau im Amt sei zwar wünschenswert, aber nicht unumstößlich. Entscheidend sei eine überzeugende Persönlichkeit, die die Gesellschaft zusammenhalte. Frei will die Entscheidung erst im Herbst nach den Landtagswahlen treffen, wenn klar ist, wie die Bundesversammlung zusammengesetzt ist. Der Widerstand gegen das geplante Ende der Rente mit 63 wächst. Die ostdeutschen Ministerpräsidenten, die gegen die Abschaffung sind, bekommen jetzt Unterstützung aus dem Saarland. Es gehe um den Respekt vor der Lebensleistung der Menschen, sagte Regierungschefin Rehlinger von der SPD den Funke-Zeitungen. Ihr CDU-Amtskollege Günther aus Schleswig-Holstein hält im ZDF dagegen.
1: Ich halte es für keine gute Idee, das Rentenpaket jetzt aufzuschnüren. Das ist eine wichtige und überfällige Reform. Wir haben dieses Thema viel zu lange vor uns hergeschoben.
0: Günther gab zu, dass das Rentenpaket mit Einschnitten verbunden sei. Das Rentensystem aber funktioniere so wie jetzt dauerhaft nicht mehr. Der Landkreis Starnberg erlässt eine sofortige Haushaltssperre. Das Landratsamt begründet den Schritt damit, dass die Ausgaben im Bereich Jugendhilfe unerwartet gestiegen sind. Die Rede ist von Mehrausgaben von 4,5 Millionen Euro. Landrat Frei kritisiert, dass der Bund den Kommunen immer mehr Aufgaben im sozialen Bereich aufbürde, ohne sich finanziell daran zu beteiligen. Wegen des USA-Iran-Konflikts ist Tanken im Juli wieder deutlich teurer geworden. Laut ADAC war vor allem Diesel der Preistreiber an den Zapfsäulen. Ausgewertet wurde die Preisentwicklung vom 5. bis zum 31. Juli. Ergebnis? Es ging um fast 30 Cent je Liter hoch. Mehr als 2,20 Euro kostet der Treibstoff aktuell.
2: Der KI-generierte Autoverkehrsdienst meldet normalen Verkehr in und um München. Mit aktuellen Daten vom MET Norwegen hier das KI-generierte Wetter für München. In den nächsten Stunden zeigt sich der Himmel nahezu wolkenfrei und die Temperatur bleibt konstant bei 23 Grad. Nachmittags dann strahlt die Sonne vom sonnigen Himmel herab und es wird warm mit Temperaturen bis zu 33 Grad. Im weiteren Tagesverlauf bleibt das Wetter sonnig, wobei sich die Temperatur auf 35 Grad erhöht. Abends schließen sich allmählich Wolken auf, die Temperatur sinkt leicht auf 29 Grad. In der Nacht lockert es wieder auf und der Himmel wird nahezu wolkenfrei bei Tiefstwerten von 22 Grad.
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1: Ich bin Hendrik Daum. TikTok, Instagram oder Snapchat gehören für viele Kinder ja längst zum Alltag. Oft auch dann, wenn eigentlich Hausaufgaben oder Schlaf dran wären. Eine neue Studie der Universität in Mailand zeigt jetzt zu viel Zeit in sozialen Medien. Auch dann, wenn eigentlich Hausaufgaben oder Schlaf dran wären. Eine neue Studie der Universität in Mailand zeigt jetzt

0: ganz unabhängig vom eigenen Account auf TikTok und Co.
1: Der neue Unionsfraktionschef Thorsten Frey hält es für falsch, schon jetzt festzulegen, dass der nächste Bundespräsident zwingend eine Frau sein muss. Er sagt, eine Frau im Amt sei zwar wünschenswert, aber nicht unumstößlich. Entscheidend sei eine überzeugende Persönlichkeit, die die Gesellschaft zusammenhalte. Frey will die Entscheidung erst im Herbst nach den Landtagswahlen treffen, wenn klar ist, wie die Bundesversammlung zusammengesetzt ist. Das wird wohl die niedrigste Ernte seit der Wiedervereinigung. Trockenheit, Hitze und auch Krankheiten machen den Zuckerrüben bei uns in Bayern zu schaffen. Die Ernte dürfte um ein Drittel schlechter ausfallen als im letzten Jahr, so der Verband Süddeutscher Zuckerrübenanbauer in Ochsenfurt in Unterfranken. Während die Getreidefelder bei uns in Bayern schon abgeerntet sind, ist der Hochsommer für Zuckerrüben noch wichtig, da Masse und Zucker wachsen. Weil es aber zu heiß ist, wachsen die Pflanzen jetzt nicht mehr. FIFA-Boss Infantino muss wohl um sein Amt fürchten. Nach den gescheiterten Investorenplänen sprach DFB-Sportdirektor Rettig von einem irreparablen Vertrauensverlust. Man sehe, dass Herr Infantino sich mittlerweile mit Menschen umgeben habe, die von außerhalb des Fußballs kommen, sagte er. Als erste nationale Fußballverbände haben England und Wales ihre Unterstützung für eine Wiederwahl Infantinos zurückgezogen.
2: Der KI-generierte Autoverkehrsdienst meldet normalen Verkehr in und um München. Mit aktuellen Daten vom MET Norwegen hier das KI-generierte Wetter für München. Der Dienstag, 4. August 2026, beginnt nahezu wolkenfrei mit einer morgendlichen Temperatur von rund 24 Grad, was für diese Zeit des Jahres durchaus angenehm ist. Wie sich das Tageslicht verstärkt und die Sonne höher steigt, wandelt sich der Tag in einen sonnigen Mittag um mit Temperaturen, die bis auf 33 Grad ansteigen werden. Am Nachmittag behauptet sich dieses sonnige Wetter weiter, was zu einer nochmaligen Erwärmung auf 35 Grad führen wird, ideal für alle Outdoor-Aktivitäten. Gegen Abend zeigt der Himmel dann zunehmende Bewölkung bei Temperaturen um die 29 Grad, ein Hinweis darauf, dass sich das Wetter langsam verändert. In den frühen Morgenstunden des folgenden Tages klart es wieder auf und wird nahezu wolkenfrei mit Tiefstwerten von etwa 22 Grad, was einen angenehmen Start in den neuen Tag verspricht.

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